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3: Und wir beschäftigen uns an diesem Mittwochmorgen mit Screenshots. Screenshots von WhatsApp-Unterhaltungen. Das ist nämlich eine Riesensache. Gerade bei Kollegin Anna Guten Morgen ist die ganze Galerie voll mit diesen Screenshots. Noch nicht mal ihre eigenen Unterhaltungen, sondern von ihren Freundinnen. Was da alles los ist, das klären wir gleich ganz in Ruhe. Jetzt gibt's erstmal Kygo, Khalid und Griffin mit Save My Love. Habt einen schönen Mittwoch.

0: Mein Single-Leben ist vorbei. Also, es fühlt sich zumindest aktuell so an. Hallo, Energy am Morgen ist an, hier mit mir, Anna, guten Morgen, und Ben.
1: Morgen.
0: Ben, ich habe Stress, der eigentlich gar nicht mein Stress ist. Ich bekomme tagtäglich von meinen Mädels aktuell so 20 bis 40 Screenshots ihrer Männergeschichten. Ob es irgendwie im Datingleben ist, ob die gerade in der wirklichen Kennenlernphase sind, ob sie sich streiten. Ich kriege alles. Und bei uns Freundinnen ist das wirklich so, anstatt einfach eine Sprachnachricht zu machen, ja, das und das ist passiert. Nein, ich kriege den ganzen Text vorgesetzt.
1: Ach, den WhatsApp-Chat.
0: Den kompletten WhatsApp-Chat in Form von Screenshots, dass ich komplett mitlesen kann, damit ich natürlich auch mich reinfühlen kann.
1: Nein.
0: Wie könnte er es denn gemeint haben? Wie hat er denn noch was formuliert? Und ich bin komplett drinne.
1: Aber es ist ja nicht so, dass Männer jetzt grundsätzlich kompliziert Dinge formulieren, sondern relativ stumpf wäre jetzt gemein, aber da ich selber immer mit relativ einfach und klar,
0: ja,
1: was gibt's da groß zu interpretieren?
0: Das sehe ich ja meistens auch so, dass ich immer einfach sage, naja, ja, ich glaube stumpf, einfach so neutral.
1: Ja.
0: Neutral trifft's ganz gut, aber wie Mädels dann sind, oh, jetzt hat er da keinen Punkt gesetzt.
1: Nein.
0: Jetzt war da kein Herz, jetzt ist irgendwas.
1: Oh Gott.
0: Also, dass wir uns ja eher mehr Kommunikation wünschen als nur eine einsilbige Antwort, weil wir dann denken, ihr seid vielleicht gleich sauer oder so.
1: Das heißt, du hast da fremde Beziehungen quasi,
0: ja,
1: als WhatsApp-Screenshot?
0: Ich spiele wirklich Therapeutin. Jeden Tag muss ich irgendwie meine Galerie erstmal ausmisten, um diese ganzen Screenshots loszuwerden. Es ist ein Thema.
1: Und du hast auch dann ein gewisses Wissen, was man eigentlich, also als Mann, weiß man dann, dass du mehr über die Beziehung weißt manchmal als er selbst?
0: Ich bin komplett drin. Und ich bin mir auch ziemlich sicher, Ben,
1: Nein. Seine
0: Freundin
1: Nein.
0: wird ganz klar, wenn ihr euch mal gestritten habt, einen Screenshot schon an ihre Freundin geschickt haben. Die Freundin weiß alles über dich. Wenn sie dich nächste Mal so Cass anguckt,
1: ja,
0: die hat mitgelesen.
1: Dieses Thema macht mir Angst. Wir reden die ganze Woche über Screenshots aus der Datinghölle und da kommt ihr ins Spiel. Wenn ihr einen witzigen, absurden oder einfach nur zum Kopfschütteln Screenshot von einem Datingchat habt, dann schickt ihn uns doch einfach an WhatsApp 030 26 12345. Wir machen natürlich alles anonym, also da müsst ihr euch keine Sorgen machen.

0: spielen wir heute Morgen mit der Letitia. Hier sind Anna und Ben für dich.
1: Ja, hallo, guten Morgen.
2: Morgen.
0: Hallo.
2: Sehr
0: gut. Das wird jetzt hier dein Buchstabe sein.
2: U ist dein Buchstabe, liebe Letitia.
1: Okay.
2: Die Regeln sind wie folgt. Du hast 30 Sekunden, wir haben 30 Sekunden, brauchen 5 richtige Antworten. Hast du mal nicht eine richtige Antwort, ist es gar kein Problem. Sag einfach weiter und ich gebe dir deine neue Kategorie, ja?
1: Okay.
2: 5 richtige Antworten sind das Ziel. Unsere 30 Sekunden, die starten jetzt. Ein Urlaubsort mit U.
1: Usedom.
2: Sehr gut. Eine Schauspielerin mit U.
1: Weiter.
2: Ein Kosename für den Partner mit U.
1: Weiter.
2: Ein Grund für den Weltuntergang mit U.
1: Überflutung.
2: Ja, ein Land mit U.
1: Also, weiter.
2: Eine Verabschiedung mit U.
1: Weiter.
2: Ein Kleidungsstück mit U.
1: Unterhose.
2: Ja, das ist richtig, es sind 3 richtige, es hat nicht gereicht. Was ist U denn auch bitte für ein Buchstabe, Letitia? Es hat leider nicht gereicht.
1: Ja, dann ist es so. Aber dankeschön.
2: Und ihr wollt auch mal mit uns Stadtland Energy spielen und es vielleicht besser machen als Letitia mit dem schwierigen Buchstaben U? Dann jetzt mal auf energy.de gehen oder in die Energy-App und meldet euch an.

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1: Im Studio von Riebe sei freundlieb. Bei der FIFA steht heute eine Krisensitzung an. Gianni Infantino holt seine engsten Mitarbeiter dafür zusammen. Die britische Times schreibt, der FIFA-Präsident kämpfe inzwischen regelrecht verzweifelt um seine Macht. Deswegen wohl auch das Treffen. Infantino steht massiv unter Druck, weil er Teile der WM verkaufen wollte. Die Hitze hat Europa weiter fest im Griff. In italienischen Großstädten gilt jetzt Alarmstufe Rot. Arbeiten unter freiem Himmel sind dort während der heißesten Stunden jetzt teilweise verboten. In Österreich gibt's neue Temperaturrekorde. In Deutschland bremst das Niedrigwasser im Rhein die Schifffahrt weiter aus. Viele Fragen zum Anschlag auf den Berliner CSD sind weiter offen. So sieht es die Opposition nach der Innenausschuss-Sondersitzung. Bundesinnenminister Dobrindt soll die Behördenkommunikation im Vorfeld offenlegen. Der hingegen sieht sich in seinen Plänen für ein schärferes Vorgehen gegen sogenannte Gefährder bestärkt. Florian Wellbrock hat bei der Schwimm-EM in Paris Gold geholt. Über 10 Kilometer Freiwasser in der Seine siegte der Bremer vor David Bethlehem aus Ungarn. Bronze sicherte sich Oliver Klemet aus Bad Homburg.
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3: Und wir reden gleich über Screenshots, genauer gesagt um Screenshots von WhatsApp-Chats. Das scheint nämlich hier in der Energy-Redaktion so ein Ding zu sein. Kollegin Anna Gutmorgen hat davon schon erzählt und jetzt kommt gleich Kollegin Annika und setzt noch einen drauf. Was mit diesen WhatsApp-Screenshots alles passiert und auf welches Punkt und Komma geachtet wird, gibt's alles gleich. Morning.

0: Er vergisst ein Ausrufezeichen und sie weiß, oh, das muss was heißen. Energy am Morgens an, hier mit mir, Anna. Guten Morgen, Ben und
1: Morgen.
0: Annika.
2: Hallo.
0: Ja, ich date ja gerade gefühlt die Typen, die meine Mädels daten. Jetzt fragt euch so, wie teilt ihr euch die Männer? Wie funktioniert das? Nein, ich weiß aber alles über sie durch Screenshots. Meine Mädels schreiben mit denen, sind gerade in der Kennenlernphase oder sind auch mit denen schon in einer Beziehung, haben ein Problem, machen dann halt einfach von den Chats Screenshots und dann wird alles durchanalysiert.
1: Krass.
0: Du, Ben, kannst das irgendwie als Typ gar nicht so richtig verstehen.
1: Nee, kenn ich gar nicht zumindest.
0: Bei uns Frauen ist das normal. Deswegen habe ich mir Unterstützung geholt von dir, Annika. Du kennst das auch.
2: Ja, ich habe eine beste Freundin schon seit wirklich immer. Und da geht es um ein Thema, Chats mit Typen. Und da wird bis zum Punkt oder Ausrufezeichen, was auch manchmal fehlt, wird das durchanalysiert. Weil, wie meint er es denn, wenn er einen Punkt dahinter setzt?
1: Ja.
2: Er meint das direkt ernster. Was soll der Emoji? Warum hat der zwei Leerstellen? Hatte der sich irgendwie, hatte sich keine
0: und
2: Gedanken
0: gemacht? Und dann kriegst
2: gemacht.
0: Du quasi so ein, also ein Screenshot und dann fragst du dich, warum, Annika, wurde da jetzt ein Punkt gesetzt?
2: Warum ist da eine Leerstelle? Warum sind da zwei Leerstellen?
1: Wirklich?
2: Warum ist das so und so? Weil er muss ja was damit gemeint haben. Weil kann ja nicht sein, dass er einfach gar nicht nachdenkt.
1: Oh mein Gott. Und was sagst du dann? Und dann sagst du, ja, hast voll recht. Er hätte auch ein Ausrufezeichen machen können.
0: Wie hilfst du ihr? Ja.
2: Naja, also ich sag eher, sag mal, also hackt's eigentlich.
1: Ja, sehr gut, okay.
2: Was soll das denn? Und aber weil das so ist und weil sie sich auch das ganze Drama im Kopf sparen möchte, haben wir eine Lösung gefunden. Wir haben einfach gesagt, ab jetzt wird da einfach nicht mehr nachgedacht. Und wenn sie nicht weiß, was er antworten soll, schreibt sie mir. Und dann schreibe ich die Antwort. Das heißt, ich schreibe da manchmal einfach mit den Typen für sie.
1: Wirklich?
0: Das ist auch nicht schlecht.
1: Das wird immer verquerer.
0: Und wir können ja jetzt mal aufklären, Ben, du als Typ, bedeutet, also wie schreibt ihr, bedeutet da irgendwie was überhaupt?
1: Also weiß ich nicht. Ich bin jetzt gerade, wenn ihr da wirklich so viel reininterpretiert, also die Gideons, die ich kenne, die schreiben das halt einfach und denken da nie wieder drüber nach.
2: Und das macht's noch schlimmer. Anna, oder? Das macht's noch schlimmer.
0: Nein.
1: Die ganze Woche reden wir über diese Screenshots aus der Dating-Hölle. Wenn ihr auch welche habt, ein paar witzige, ein paar absurde, ein paar wirklich einfach zum Kopfschütteln, dann schickt die uns doch einfach per WhatsApp 03026 12345. Stay.

0: schön, dass ihr dabei seid. Energy am Morgen ist an hier mit mir, Anna. Guten Morgen und Ben. Und
1: Morgen.
0: Nicht nur wir beide sind am Start für euch, sondern wir haben auch neue Musik von Miley Cyrus.
1: Make You Mine heißt die Nummer und ich bin sehr gespannt, weil Miley Cyrus ist mir arg sympathisch. Ich durfte den ja mal anmoderieren, bei einem großen Energy-Event ist er aufgetreten und das war so ein netter und unfassbar talentierter Typ. Der kam dann mit der Gitarre und hat das ganze Publikum quasi begeistert. Der Typ ist live mega und auch im Radio. Hört ihr jetzt hier.
0: Süß.

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1: Nordrhein-Westfalen ist wirtschaftlich in den vergangenen 35 Jahren gewachsen, allerdings langsamer als Deutschland insgesamt. Seit 1991 stieg das Bruttoinlandsprodukt preisbereinigt, also ohne Einfluss der Inflation, um 28,5%. Rund 1,8 Millionen Menschen mehr haben einen Job als Anfang der 90er Jahre. Und Dienstleistungen spielen eine immer größere Rolle. Der Anteil der Industrie ist zurückgegangen. Nach einer verhängnisvollen Grätsche muss ein Hobbyfußballer seinem Mitspieler kein Schmerzensgeld zahlen. Das hat das Landgericht Köln entschieden. Beide Männer waren bei einem Turnier im Bergischen Land aufgelaufen. Dort brachte der eine den anderen im Zweikampf mit einem Gegenspieler unabsichtlich zu Fall. Der Mitspieler verletzte sich dadurch schwer am Knie. Grob fahrlässig war das laut den Richtern jedoch nicht.
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1: Im Studio Gisa Weber. Bei der FIFA steht heute eine Krisensitzung an. Gianni Infantino holt seine engsten Mitarbeiter zusammen. Die britische Times schreibt, der FIFA-Chef kämpfe regelrecht verzweifelt um seine Macht. Deswegen wohl auch das Treffen. Infantino steht massiv unter Druck, weil er Teile der WM verkaufen wollte. Viele Fragen zum Anschlag auf den Berliner CSD sind weiter offen. So sieht es die Opposition nach der Innenausschuss-Sondersitzung im Bundestag. Innenminister Dobrindt soll die Behördenkommunikation im Vorfeld offenlegen. Der hingegen sieht sich in seinen Plänen für ein härteres Vorgehen gegen Gefährder bestärkt. Rekordtemperaturen in Österreich, teilweise Arbeitsverbote in Italien, Niedrigwasser in Deutschland. Die Hitze hat Europa weiter fest im Griff. Experten befürchten schwere Folgen für die Wirtschaft. Immerhin soll die Hitze in Deutschland zum Wochenende zumindest etwas nachlassen. In Italien hat die Müllabfuhr eine filmreife Suchaktion abgeliefert. Eine Frau hat ihren Lottoschein im Wert von 1 Million Euro weggeworfen. Und tatsächlich, zu ihrem Glück, konnte er fast unbeschadet gefunden werden. Die Frau hatte den Schein entsorgt, weil sie dachte, verloren zu haben.
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4: 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Und wir spielen gleich das Spiel der Generationen, alt versus jung. Zwischen Anna und mir liegen 15 Jahre, sie zarte 24, ich 39. Da weiß man vielleicht das eine oder andere nicht von der anderen Generation und wir testen das gleich. Ihr startet jetzt aber erstmal gut in diesen Mittwoch.

0: warst, ist Joschka Fischer.
1: Klingt wie ein Handballer.
2: Sehr gut.
1: Nein. Also das wäre schön, wenn du mich mit meinem Lieblingssport überraschen würdest. Joschka Fischer klingt wirklich einfach, ja, Handballprofi. Mhm. Ja, ich würde jetzt in die Sportrichtung tendieren.
0: Schon mal gut,
1: ist
0: ja.
1: Ist ein alter Sportmoderator.
0: Ja. Joschka Fischer ist Politiker gewesen an der Guten Morgen. Oh. Unter Kanzler Schröder war er der Außenminister von 1998 bis 2005. Grünen-Politiker. Joschka Fischer. Zwei Dinge dazu übrigens, lieber Anna, Guten Morgen. Mhm. Erstens bist du ja politisch sehr bewandt, muss man sagen. Du weißt mehr über politisch als ich. Und Handball ist wahrscheinlich im Endeffekt auch irgendwie richtig. Ja. Da rennt garantiert auch ein Joschka Fischer
1: rum. Also Fischer auf jeden Fall.
0: Ja, Fischer 100%.
1: Und Joschka heißen sie auch alle.
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0: Jugendlicher, Großmutter oder doch Säugling, gibt's denn eins? So eine Sache, für die sich alle Generationen begeistern können. Na klar, das hier.
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0: Ganz genau, 15 Jahre liegen zwischen Ben und mir, also eine komplette Generation. Mhm. Und das testen wir.
2: Wer

0: Guten Morgen, Jas ist hier bei Energy. Und auf einmal klingt es hier ein bisschen anders bei Energy am Morgen. Auf einmal zwei neue Stimmen mit am Start. Vielleicht ist es euch auch schon aufgefallen. Und wenn ihr euch jetzt sagt, wer sind die beiden? Wer sind Anna und Ben? Hey, stellt euch mal selbst vor.
1: Ja, hi, schön euch kennenzulernen. Wir sind Anna, guten Morgen.
0: Hallo.
1: Und Ben. Und ja, um das gleich mal zu klären, die Frau heißt wirklich Guten Morgen mit Nachnamen. Das ist ein offizieller Nachname, das muss man erstmal klären.
2: Kommt irgendwie von den deutschen Bauern, wurde mir mal gesagt.
1: Weil jemand immer zu viel Guten Morgen gesagt hat?
2: Weil er eine gute Ernte gewünscht hat. Und dann war das irgendwie der Gute Morgen, weil er immer so freundlich drauf war. Und ich finde, das passt eigentlich ganz gut.
1: Das passt sehr gut, Anna. Du bist sehr freundlich drauf. Du bist ein sehr positiver Mensch, ein sehr neugieriger Mensch auch. Ne? Du probierst viele Hobbys, sei es Ukulele spielen, sei es Pole Dancen, alles machst du, probierst du mal.
2: Ja, wenn ich an Ben denke, dann denke ich auf jeden Fall erstmal an griechische Mythologie. Sein ganzer Arm ist auch voll tätowiert. Das ist wirklich ein Nerd bis zum Umfallen.
1: Seit ich ein Kind bin, mein Lieblingsthema.
2: Warum heißt Rossmann Rossmann? Warum
1: heißt weil da das Pferd
2: Nike,
1: ja drin ist.
2: Nike, Nike,
1: Nike. Nike, das ist die Siegesgöttin, danke.
2: Halt, stopp, da wollen wir gar nicht mit anfangen. Ansonsten hat der Mann ein hartes Kaufproblem. Ständig. Ach, ich muss zum Apple Store, ich brauche das 14. MacBook.
1: Ich arbeite in den Medien, ich brauche die neueste Technik, das ist ganz wichtig.
0: Ja, ich merke schon, also ich glaube, es wird wild mit euch beiden. Energy ist hier, wunderschönsten guten Morgen. Immer die besten neuen Hits, diese gibt's natürlich weiterhin bei uns.

0: guten Morgen wünschen wir euch. Energy am Morgens an, hier mit mir, Anna. Guten Morgen, Ben und
1: Hallo.
0: Annika.
1: Morgen.
0: Annika hat mal wieder eine Behauptung, wir müssen rätseln. Ja, Fakt oder doch Fake?
1: Und die ist für euch heute Morgen: Das Rasieren von Haaren lässt sie dicker und dunkler nachwachsen.
2: Ist Fakt tatsächlich oder Fake? So eine Oma-Weisheit. Hat meine Oma mir auch schon immer gesagt, ja. Pass bitte auf damit. Aber wenn das so wäre, dann hätte ich ja mittlerweile die dicksten Haare der Welt einfach. Dann würde das ja, also wenn das proportional über meine ganzen 125 Jahre Leben, hätte ich ja jetzt so einen Busch von Bart. Ich glaube, das ist leider kompletter
0: Vielleicht
2: Fake.
0: Vielleicht fällt es dir aber auch nicht auf, weil mir fällt es schon auf.
2: Ja, wirklich.
0: Wenn ich dann mal anfange irgendwie, ach, das kann ich jetzt auch noch wegmachen.
2: Ja.
0: Dann habe ich schon das Gefühl, dass sie dicker werden. Deswegen lasern, Leute. Ladies, immer schön lasern, dann wächst ja nichts mehr.
2: Du sagst, das ist Fakt. Ich sage, das ist Fake.
0: Fakt, ja.
2: Wir sind gespannt.
1: Das Rasieren von Haaren lässt sie dicker und dunkler nachwachsen, ist ein
0: Fake.
1: Oh, schade. Es scheint nämlich nur so, Leute, weil die haben so eine stumpfe Spitze vom Haar und die fühlt sich rauer und dicker an als die Spitze, die nicht rasiert ist.
0: Kann nicht sein.
1: Und so ist
2: kann nicht sein.
0: Also ich fühle ja,
2: wissenschaftliche
0: Studien. Ich spüre ja den dicken Teppich. Ich spüre den ja, kann ich mir ja nicht einbilden.
2: Ja, wobei, das sind ja Menschen, an denen es getestet wurde, nicht an kleinen Hobbit-Menschen wie Anna Gutenberg.
0: Naja, mit den haarigen Füßen.
2: Unter 1,20 vielleicht nochmal anders alles. Jetzt machen wir weiter mit Avicii und Wake Me Up. Habt einen wunderschönen Mittwoch. Viel

0: wird in den eigenen vier Wänden. Hi, Energy, morgen ist an mit mir, Anna, guten Morgen und Ben.
1: Klingt wie eine RTL2-Sendung.
0: Aber wirklich. Und so fühlt sich auch an. Ich wohne ja jetzt seit einiger Zeit in meiner Wohnung, ja. Also schon seit Jahren. Aber so ein Umzug, der zieht sich. Das ist so ein endloses Ding, ne? Ja. Ich hatte nach anderthalb Jahren mal irgendwie eine Deckenleuchte bei mir im Wohnzimmer.
1: Ja, geschafft.
0: Ich hatte auch nicht wirklich einen Esstisch.
1: Stimmt.
0: Da stand immer so ein Barhocker, aber ich habe das nicht wirklich genutzt.
1: Nee.
0: Hab halt dann einfach immer auf dem Sofa gegessen,
1: ja.
0: Oder wenn es nicht zu doll krümelt, dann einfach ins Bettchen.
1: Geht ja auch.
0: Und hab mir jetzt zum Geburtstag aber von meinen Eltern einen Esstisch mit Stühlen gewünscht.
1: Schön ordentlich.
0: Haben wir aufgebaut, alles tippitoppo. Das Problem ist nur, Ben, ich bin so darauf trainiert, nicht zu essen am Tisch,
1: ja.
0: Dass ich jeden Tag vergesse, dass dieser Esstisch existiert. Ich mache mir was Leckeres zu essen.
1: Ja, reflexartig.
0: Und wie grenzdebil,
1: ja.
0: Laufe ich dann halt einfach irgendwie in mein Wohnzimmer,
1: ja,
0: und setze mich auf den Boden,
1: ah.
0: Vorm Fernseher oder keine Ahnung, ich lese irgendwie was dabei,
1: ja.
0: Und denke, ach Gott, ich muss gar nicht auf dem Boden sitzen. Ich habe doch einen Tisch. Ich habe doch Stühle. Und dann laufe ich
1: wieder zurück.
0: Oh ja, ich habe ja jetzt hier was zum Sitzen. Wann gewöhnt sich der Körper mal dran, der Kopf?
1: Ich wollte gerade sagen, Anna, guten Morgen, du bist damit nicht alleine. Ich habe schon immer einen Esstisch bei mir in der Küche.
0: Mhm.
1: Ich nutze ihn kaum. Da wird zwar Essen angefertigt, aber Essen tue ich auch im Wohnzimmer. Dann setze ich mich da auch auf den Boden, gucke Fernsehen und nebenbei habe ich den Teller auf dem Schoß.
0: Warum ist das so?
1: Esstische.
0: Jetzt habe ich mir den ja extra gewünscht und auch gekauft, aber irgendwie sitze ich da selten.
1: Nutzt ihr euren, seid ehrlich, sagt Bescheid bei WhatsApp 030 26 12345.
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11: Nordrhein-Westfalen ist wirtschaftlich in den vergangenen 35 Jahren gewachsen. Allerdings langsamer als Deutschland.

0: insgesamt. Seit 1991 stieg das Bruttoinlandsprodukt preisbereinigt, also ohne Einfluss der Inflation, um 28,5%. Rund 1,8 Millionen Menschen mehr haben einen Job als Anfang der 90er Jahre. Und Dienstleistungen spielen eine immer größere Rolle. Der Anteil der Industrie ist zurückgegangen. Nach einer verhängnisvollen Grätsche muss ein Hobbyfußballer seinem Mitspieler kein Schmerzensgeld zahlen. Das hat das Landgericht Köln entschieden. Beide Männer waren bei einem Turnier im Bergischen Land aufgelaufen. Dort brachte der eine den anderen im Zweikampf mit einem Gegenspieler unabsichtlich zu Fall. Der Mitspieler verletzte sich dadurch schwer am Knie. Grob fahrlässig war das laut den Richtern jedoch nicht.
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4: Mit der Frage, sag mal, liebt ihr eigentlich euren Job? Wir haben gleich Martin Kowalski hier bei uns in der Show. Der Mann liebt, was er tut und er hat immer eine Trompete mit dabei. Mehr gibt's 10 vor 7.
5: Vorher geht's um Screenshots. Screenshots, die Anna guten Morgen auf ihrem Handy hat, und zwar von WhatsApp-Unterhaltungen ihrer Freundinnen. Was ihr zu diesem Thema zu sagen habt, das gibt's alles nach Harry Styles. Jetzt gibt's erstmal Teddy Swims, Mr. Know-It-All.

0: bekommt einen Text und versteht nicht, was da steht. Guten Morgen, hier ist Energy am Morgen für euch mit Anna. Guten Morgen und mir, Ben. Stellt euch mal vor, ihr datet jemanden und die Person schreibt eine super verwirrende Nachricht. Was meint er oder sie damit?
1: Na ganz klar, Ben, das kann ich dir sofort beantworten. Wir holen uns Rat von den Girls. Das ist ja ein Riesending bei mir. Da wird dann einfach ein Screenshot gemacht und das wird einfach dann in die Gruppenchats reingeknallt. Das heißt natürlich auch...
0: Gruppenchats?
1: Ja, natürlich. Meine Galerie ist voll von Screenshots von fremden Chats. Und wir haben euch mal gefragt, schickt ihr denn auch Screenshots rum? Wie findet ihr das allgemein?
2: Ja, meine Mädels und ich schicken uns schon auch Screenshots einfach, weil man es manchmal vielleicht selber nicht ganz deuten kann.
3: Wir schicken uns generell keine Screenshots von so Dating-Situationen. Einfach erstens wegen Datenschutz. Man will ja immerhin auf der richtigen Seite sein.
4: Eigentlich machen wir uns dann eher lustig. Weil wenn es ein guter Typ ist, dann natürlich nicht. Aber wenn es ein Quatschmann ist, dann machen wir uns auf jeden Fall über Inhalte im Chat lustig.
5: Ja, bei uns werden auf jeden Fall auch Screenshots rumgeschickt, ob es jetzt der Hinge-Chat ist oder bei WhatsApp schon. Und dann probieren wir uns irgendwie gegenseitig zu helfen, was man antworten soll, um das Rätsel zu lösen.
1: Um das Rätsel zu lösen, finde ich gut.
0: Und das wäre vielleicht auch meine Lösung an euch, weil du schickst es ja in einen Gruppenchat, wo nur Mädels sind. Wäre es nicht sinnvoller, wenn du mit einem Mann textest, dass du das einem anderen Kerl schickst und fragst, was meint der Typ damit? Weil alle anderen Mädels sind ja auch
1: aber
0: nicht.
1: Da hast du doch gar keinen Nerv für. Also Ben, wenn ich dir jetzt von meinen Mädelsproblem, von meinem Datingleben einen Screenshot schicke und
0: dann
1: was soll
0: ich antworten? Kann ich dir pauschal schon eine Antwort sagen? Er will nichts von dir. Weil wenn du schon innerlich zweifelst und denkst, was soll das jetzt heißen, wenn er sich schon so kryptisch ausdrückt, dann ist das schon ein schlechtes Zeichen. Wenn er nicht schreibt, ist ein schlechtes Zeichen.
1: Aber das wollen wir ja nicht hören. Verstehst du das nicht? Wir wollen antworten. Habt ihr solche WhatsApp-Screenshots auf dem Handy? Falls ja, dann schickt doch mal rüber und wir analysieren zusammen. Also ich bin quasi der Engel, du bist Teufel. 030261235, einfach per WhatsApp.
0: Jetzt geht's weiter mit Harrison, All the Things She Said, hier auf Energy.

0: Und wir haben immer die besten neuen Hits natürlich für euch, jetzt mit Energy Star Nico Santos und Optimist.
1: Ja, und ich bin ja auf Nico ein bisschen neidisch, nicht nur, weil er eine fantastische Stimme hat, der ist auch auf Mallorca aufgewachsen, ne? Meine absolute Lieblingsinsel, fliege ich ja auch nächste Woche hin. Schön nach
0: Könntest
1: Palma.
0: Du ihn ja vielleicht treffen, weil ihr kennt euch ja beruflich, du hattest mal eine Nico Santos Energy Live moderiert und da hat sie auch ein bisschen gesparkelt und es gab ja hinter den Kulissen auch Gerüchte, dass da mehr als nur das Mikro geteilt wurde. Ich werde es jetzt mal rauswerfen.
1: Aber er kann mir schon die Schlüssel für seine Wohnung in Mallorca, die kann er mir geben.
0: Ja, schön.

0: Bei dieser Bahnfahrt gibt's nur gute Laune, versprochen.
1: 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Hier bei Energy am Morgen mit Anna, guten
0: Hi.
1: Morgen und mir, Ben. Stellt euch mal vor, ihr steht am Bahnsteig und wartet auf den Zug, soweit so gut. Dann fährt der ein und der Lokführer steigt aus und ihr hört das hier.
2: Ist ja wunderschön.
1: Hä? Dann steht ihr sehr wahrscheinlich vor der einen S-Bahn im Raum Köln. Da fährt nämlich Martin Kowalski die Züge und der Mann liebt seine Trompete und macht gute Laune damit. Auch auf Social Media feiern ihn die Leute. Er geht mit seinen Trompeteneinlagen regelmäßig viral oder eben mit kleinen Zugansagen wie der hier.
3: Und dann erreichen wir Köln Messe Deutz. Dann befinden wir uns gleich auf der rechten Rheinseite und alles, was dann weiter passiert, also die guten 60 Kilometer bis ins Auenland, sind dann alle rechtsrheinisch verlegt worden.
0: Ach, der macht auch so Ansagen?
1: So gut gelaunt ist er auch noch.
0: Das ist ja niedlich.
1: Das ist ja Wahnsinn. Seit 35 Jahren ist er Zugführer und sagt selbst, er liebt seinen Job. Die Abfahrtszeiten hält er natürlich ein. Er will niemals zu spät kommen, hat er gesagt.
0: Ja, ob das so ganz funktioniert.
1: Aber
0: ich finde es schon mal schön. Also, wenn ich U-Bahn fahre, werde ich irgendwie nur angeschaut. Weg von der Tür, weg da, mach Platz. Und der, weißt du, der macht doch ein bisschen gute Laune mit Trompete, finde ich gut. Jetzt gibt's von Monkey mit Afghazi für euch auf Energy immer die besten neuen Hits.

0: der redet mir mal wieder aus der Seele, natürlich Bill Kaulitz.
1: Ja.
0: Schönes guten Morgen wünschen wir euch, Energy am Morgen ist an. Klar, hier mit mir, Anna, guten Morgen und Ben.
1: Morgen.
0: Wir kennen und lieben alle die Kaulitz-Brüder. Und da habe ich im Podcast das hier gehört.
2: Schlimmsten Trend finde ich Flipflops mit einem Absatz dran. Eine Dreiviertel Leggings, ja, die nur so ein Dreiviertelbein hat und so eine ganz enge Leggings ist und so Dreiviertel geht
1: gut.
2: Und dann dazu diesen Flipflop.
1: Klingt sehr gut.
2: Ich kann gar nicht hingucken. So schlimm finde ich das.
1: Wirklich. Aber viele, die das gut tragen können.
2: Nein, habe ich noch nicht gesehen. Ich finde das so unmöglich. Frag mich, wo das herkommt.
0: Ja, und das fragen wir uns alle, schön. Bill. Ich finde es so, so furchtbar. Das ist ja dieses neue Fashion-Statement.
1: Ja.
0: Ich weiß nicht mal, wie die Dinge heißen. Es sind Flipflops, also die Zehen sind auch
1: mit
0: gespreit.
1: Mit Absatz, oder wie?
0: Aber mit Absatz.
1: Nein, ist ja genial.
0: Und dann diese Capri-Dreiviertelhosen. Was ist denn das für eine Länge? Das sieht aus wie zu kurz, zu klein gewaschen. Ich finde es furchtbar.
1: Ich finde es ein bisschen perplex, dass du Capri-Hosen nicht magst, weil ich glaube, die Insel-Capri wiederum wäre komplett deins. Du bist ja eh ein Inselmensch, Mallorca, Sylt und sowas. Capri, schickimicki, italienischer Flair und dann die Hose da
0: ja,
1: an.
0: Ja, aber nur weil ich die Inseln gut finde, muss ich doch nicht diese Hosen da tragen.
1: Ja, okay.
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4: Das alte Kino in Mönchengladbach-Gießenkirchen wird abgerissen. Das Gebäude gilt als einsturzgefährdet. Deshalb greift die Stadt jetzt ein. Mitte August beginnt der Rückbau. Zuerst wird das schadstoffbelastete Dach entfernt, danach folgt der Rest des Gebäudes. Die Arbeiten sollen voraussichtlich bis Mitte September abgeschlossen sein. Nach der blutigen Auseinandersetzung in Köln-Mülheim ermittelt eine Mordkommission. Drei Männer wurden vorläufig festgenommen. Womöglich könnte ein Streit zwischen zwei Familien der Auslöser gewesen sein. Zwei Menschen waren Montagabend auf offener Straße durch Schüsse verletzt worden. Zwei weitere durch Messerstiche. Sie kamen in Krankenhäuser.
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4: Im Studio Gisa Weber. Bei der FIFA rumort es gewaltig. Gianni Infantino hat seine engsten Mitarbeiter laut Medienberichten heute zu einem Krisentreffen geladen. Nach dem Aus für seine Pläne, Teile der WM zu verkaufen, muss der FIFA-Chef um seine Zukunft bangen. Haben die Behörden im Fall des Berliner CSD-Attentäters versagt? Die Opposition fordert nach der Sitzung im Innenausschuss des Bundestags da weiter Antworten. Innenminister Dobrindt soll eine Chronologie des Behördenhandelns vorlegen. Dobrindt selbst will weiterhin das Strafrecht verschärfen. Die Hitze hat Europa weiter fest im Griff. In italienischen Großstädten gilt jetzt Alarmstufe Rot. Arbeiten unter freiem Himmel sind während der heißesten Stunden jetzt teilweise verboten. In Österreich gibt's neue Temperaturrekorde. In Deutschland bremst Niedrigwasser im Rhein die Schifffahrt weiter aus. In den USA hat die Polizei möglicherweise einen Anschlag auf Präsident Trump verhindert. Zwei Tage bevor Trump einen seiner Golfplätze besuchen wollte, ist dort ein bewaffneter Mann festgenommen worden. Der 38-Jährige hatte offenbar die Sicherheitsvorkehrungen ausspioniert.
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4: Davor geht's um die drei schönsten Worte der Welt. Anna, Lisa, guten... Ah nee, ich liebe dich. Oder vielleicht doch nicht. Gibt's andere Worte, die ihr viel schöner hören würdet? Eure Antworten hören wir alles gleich nach Miles Smith. Jetzt erstmal Alex Warren, Fever Dream.

0: wenn ich das höre, dann bin ich sofort auf Wolke 7. Schönen guten Morgen, Energy am Morgens an, hier mit mir, Anna, guten Morgen und Ben.
1: Morgen!
0: Liebe ist doch was Feines, was Schönes, vor allem natürlich auch, wenn sie erwidert wird. Und dann hört man vielleicht eventuell irgendwann mal, ich habe es in der letzten Beziehung fast nie gehört, aber ich liebe dich, wird dann auch vielleicht mal gesagt.
1: Ja, wann hat Anna guten Morgen das mal gehört? Ich liebe dich. Wir wollten von euch wissen, welche Worte für euch noch toller wären als diese drei und ihr habt absolut abgeliefert.
2: Mensch, hast du heute hübsch gemacht oder hast schöne Augen?
3: Ich würde eigentlich sagen, I care about you, aber ich sorge mich um dich, klingt irgendwie nicht so cool.
4: Ich vertraue dir, weil ich finde, dass das mehr wert ist, weil ich liebe dich, kann man einfach so sagen.
3: Eine dicke Umarmung, einen kleinen Kuss, vielleicht auch eine 2 Minuten Umarmung.
4: Hey Schatz, lass uns was essen gehen.
0: Oh, Essen finde ich sehr gut.
1: Auch schon. Ich hätte auch einen Spruch. Ich habe einen kleinen Dackel namens Herkules. Mhm. Und wenn meine Freundin mir schreibt, Herkules hat getrunken, bin ich auch immer erleichtert. Wenn es ein warmer Tag ist und der Dackel, manchmal will er ja dehydrieren. Herkules hat getrunken ist meine, ich liebe dich.
0: Mir wird es jetzt so ein bisschen nerdy, aber bei mir ist Bundesliga geht los, weil Handball-Bundesliga.
1: Ja,
0: da brauche ich gar keine, ich liebe dich.
1: Wir haben noch eine andere, die ganz viel Liebe ausschreibt. Olivia Dean mit So Easy to Fall in Love. Jetzt hier auf Energy.

0: Energy. Spielen wir heute Morgen mit der Letitia. Hier sind Anna und Ben für dich.
1: Ja, hallo, guten Morgen.
2: Morgen.
0: Hallo. Sehr gut. Das wird jetzt hier dein Buchstabe sein.
2: U ist dein Buchstabe, liebe Letitia.
1: Okay.
2: Die Regeln sind wie folgt. Du hast 30 Sekunden, wir haben 30 Sekunden, brauchen 5 richtige Antworten. Hast du mal nicht eine richtige Antwort, ist es gar kein Problem. Sag einfach weiter und ich gebe dir deine neue Kategorie, ja?
1: Okay.
2: 5 richtige Antworten sind das Ziel. Unsere 30 Sekunden, die starten jetzt. Ein Urlaubsort mit U.
1: Usedom.
2: Sehr gut. Eine Schauspielerin mit U.
1: Weiter.
2: Ein Kosename für den Partner mit U.
1: Weiter.
2: Ein Grund für den Weltuntergang mit U.
1: Überflutung.
2: Ja, ein Land mit U.
1: Also, weiter.
2: Eine Verabschiedung mit U.
1: Weiter.
2: Ein Kleidungsstück mit U.
1: Unterhose.
2: Ja, das ist richtig, es sind 3 richtige. Es hat nicht gereicht. Was ist U denn auch bitte für ein Buchstabe? Letitia, es hat leider nicht gereicht.
1: Ja, dann ist es so. Dankeschön.
2: Und ihr wollt auch mal mit uns Stadtland Energy spielen und es vielleicht besser machen als Letitia mit dem schwierigen Buchstaben U? Dann jetzt mal auf energy.de gehen oder in die Energy App und meldet euch an.

0: Ehrliche Frage, Freunde, kann ich das tragen? Guten Morgen, hier ist Energy am Morgen mit Anna. Guten Morgen. Und Ben, ich habe eine Neuerung. Ihr hört es wahrscheinlich. Ich trage seit ein paar Tagen eine Halskette. Mm. Meine Mutter hat mir das geschenkt. Ist so eine Odysseus-Sache-Ding, bisschen griechische Mythologie. Ist ja eigentlich egal. Es geht darum, Kette tragen bei Männern. Anna, guten Morgen. Fashion-Expernista. Ist das ja oder nein?
1: Das ist natürlich nur meine Meinung. Klar. Was gar nicht geht, sind diese Perlenketten. Oh, wenn ich das noch einmal sehe, das ist dieses 0815. Ich bin TikTok-Fuckboy irgendwie unterwegs. Okay. So eine, ja, ich war Surfer, aber wenn man eine Haifisch-Zahnkette umgeht, auch nicht.
0: Geht auch nicht.
1: Aber was ich ja sagen muss, und das in den 18 Jahren unserer Freundschaft, ich finde es ja ein bisschen attraktiv. Ich mag ja Kette bei Mann und Frau sehr, sehr gerne. So was leicht, entweder so ganz dünne goldene ganz oder so eine ganz dünne silberne, finde ich schon sehr
0: hast
1: schön.
0: Du denn auch eine eigentlich?
1: Ja, ich hab TikTok-Fuckboy-Perlenketten um.
0: Also du hast es gerade kritisiert, aber selber.
1: Ich selber, ja. Ich hab's.
0: Wollte ich nur besser sein, schön.
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12: Das alte Kino in Mönchengladbach-Gießenkirchen wird abgerissen. Das Gebäude gilt als einsturzgefährdet. Deshalb greift die Stadt jetzt ein. Mitte August beginnt der Rückbau. Zuerst wird das schadstoffbelastete Dach entfernt, danach folgt der Rest des Gebäudes. Die Arbeiten sollen voraussichtlich bis Mitte September abgeschlossen sein. Nach der blutigen Auseinandersetzung in Köln-Mülheim ermittelt eine Mordkommission. Drei Männer wurden vorläufig festgenommen. Womöglich könnte ein Streit zwischen zwei Familien der Auslöser gewesen sein. Zwei Menschen waren Montagabend auf offener Straße durch Schüsse verletzt worden. Zwei weitere durch Messerstiche. Sie kamen in Krankenhäuser.
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0: Und gleich darf ich über mein absolutes Lieblings-Super-Mega-Thema sprechen, griechische Mythologie. Und ihr denkt jetzt, damit habe ich nichts zu tun. Doch, sage ich, wir alle haben was mit griechischer Mythologie zu tun. Der Beweis gibt's später.
1: Da sind ja richtig Emotionen im Spiel.
0: Ich weiß, um die Blutdruck, ich miss ganz schwindelig.
1: Vorher gibt's aber noch eine Sache, Ben, die habe ich von all meinen früheren Beziehungen behalten.
0: Ja.
1: Sie sind ganz nah bei mir und auch mein Chef taucht da auf.
0: Ja.
1: Und was es geht, hört ihr nach Tiffany Ares. Jetzt erstmal gute Musik von Tambor City, Self-Aware of Energy. 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

0: Passt auf, was ihr mir so schreibt und schickt, weil ich behalte für die Ewigkeit. Hallo, Energy am Morgen ist an, hier mit mir, Anna, guten Morgen und Ben.
1: Morgen, klingt es wie eine Drohung.
0: Geht, ja, ein bisschen. Es geht um das Thema Screenshots. Ja. Ist ja bei Mädels ein großartiges Ding, gerade beim Thema Daten. Dann machen wir Screenshots von den ganzen Konversationen und werden dann in unsere Mädelsgruppen reingeschickt.
1: Komplett normal, habe ich
0: viel
1: gelernt.
0: Viel negatives Zeug. Ach, der macht schon wieder Stress. Wie hat er jetzt das Satzzeichen irgendwie gesetzt? Ich wiederum habe einen ganzen Ordner mit ganz tollen Screenshots, wo ich das erste Mal so Liebesbekundungen bekommen habe.
1: Nein. Mhm. So alte Screenshots von ewig verflossenen?
0: Von irgendwie genau verflossenen Typen, mit denen ich irgendwann mal was hatte oder auch Ex-Beziehungen oder Leute, die sich wieder gemeldet haben. Oh, ich vermisse dich so oder so. Ich habe hier auch was ganz Kitschiges. Willst du mal
1: was hören? Hast du ein Beispiel? Ja, so ein Screenshot von deiner Geschichte, früher so ein WhatsApp-Screenshot, okay?
0: Hier zum Beispiel April vor ungefähr einem, ja, schon ein bisschen her, schreibt mir hier jemand: Anna, ich habe so einen Crush auf dich. Wow. Und ich finde dich wirklich so, so cool und toll. Du bist so wahnsinnig hübsch. Ich fasse es nicht. Ich wünschte, ich könnte jetzt kurz mit dir sein, auch wenn es nur 5 Minuten sind. Das fand ich so süß, dass ich es gescreenshottet habe für die Ewigkeit.
1: Sehr süß, aber merkwürdig von unserem Chef, dass er dir das schreibt. Muss man ganz mal, also, weil da sind Grenzen, die überschritten worden sind.
0: Ja, das war im Urlaub. Da hatte ich mal Urlaub, bin ja immer da. Da hat er mich halt dann mal ein bisschen vermisst.
1: Aber du hast wirklich auch vom Chef, da ist da eine mit drin,
0: ja,
1: wo du die Zusage...
0: Apropos Chef, genau. Ich habe nämlich die Zusage für die Ausbildung hier beim Radio, habe ich auch einen Screenshot von gemacht.
1: Das ist ja 5 Jahre her, 6 Jahre her.
0: Ja, ja, 2021, genau, muss man halt festhalten für die Ewigkeit.
1: Finde ich eine schöne Idee. Habt ihr auch so WhatsApp-Screenshots? Mhm. Schöne oder kuriose oder verrückte, dann schickt ihr uns mal 030-26-12345 an unser Energy WhatsApp.
0: Jetzt gibt's Musik von einem schönen Trio, Kaigo, Khalid, Griffin, und es geht auch um die Liebe. Save
1: die
0: My Love.
1: Auch schön. Save My Love, habe ich verstanden.
0: Auf Energy. Mhm.

0: meine Güte, da haben wir mal wieder einen absoluten Energy-Hit für euch. Jetzt gibt's einfach mal Monrose mit Hot Summer.
1: Monrose, wir erinnern uns, ist eine Popstars-Gruppe und man muss sagen, da sind einige gute Sachen rausgekommen. Monrose, Broses, Preluder, den Namen müssen wir vergessen, aber die waren dann auch mal eine Band. Und natürlich die No Angels. Also es sind aus diesen Casting-Shows richtig coole Girl-Boy-Bands und gemischte Bands geworden. Mhm. Und Hot Summer von Monrose, Song für die
0: Ewigkeit. Also ich kenne den Song, aber ist natürlich gar nicht mehr mein
1: Mandy
0: Alter.
1: Caprisco und so?
0: Ja, 2007 ist der rausgekommen, da war ich 5.
1: Alles klar.

0: Die Odyssee von Christopher Nolan ist einer der Kinohits des Jahres und einer kann gar nicht aufhören, darüber zu quasseln.
1: Yes.
0: Energy am Morgen ist an, hier mit mir, Anna, guten Morgen, und Ben.
1: Morgen.
0: Und eben, dieser Ben hier ist ein Riesenfan des Themas und hat eine ganz kesse Behauptung mitgebracht. Unser Planet ist voller griechischer Mythologie.
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1: Hier drei Beispiele. Das Atlasgebirge in Afrika heißt nur so, weil in der Sagenwelt gab es den Riesen Atlas, der im wahrsten Sinne des Wortes, Anna, guten Morgen, die Welt auf den Schultern tragen musste die ganze Zeit. Was für eine Last, musst du dir vorstellen.
0: Ah, dann dieses Bild aber.
1: Beispiel 2, Ägäische Meer, also da oben, ne, Kroatien und sowas, ist wegen König Ägeos, heißt das so, der sich in dieses Meer stürzte, weil er dachte, sein Sohn, der Held Theseus, ist gestorben beim Kampf gegen den Minotaurus. Ist er aber gar nicht, der hatte nur die falsche Fahne gehisst. Großes
0: Missverständnis. Was ist denn jetzt ein Minotaurus, ein Dino?
1: Das ist ein Stier, Anna, guten Morgen.
0: Okay.
1: Und Beispiel 3, wir alle sind Teil der griechischen Mythologie, weil wir leben in Europa. Und auch dieser Name kommt aus der Sagenwelt. Europa war eigentlich eine phönizische Prinzessin, also jetziges Libanon. Und der Göttervater Zeus fand die so toll, dass er sich als Stier verkleidet Europa auf den Rücken geworfen hat.
0: Nein.
1: Sie entführt hat Richtung Kreta. Und deswegen heißt unser Kontinent überhaupt Europa.
0: Oh, das finde ich aber interessant.
1: Oh, Gänsehaut.
0: Und immer höre ich Zeus. Das war ein richtiger Langfinger, oder?
1: Der Zeus, der war
0: der
1: mit der Liebe frei.
0: Der hat sich die Girls immer geklärt.
1: Musste auch, es musste ja. Aber ja, Europa hat er auch sehr gemocht. Spannend, oder? Griechische Mythologie.
0: Finde ich sehr, sehr cool. Haben wir wieder was dazugelernt. Und jetzt geht's weiter hier mit Benson Boone. Sorry, I'm here for someone else. Ganz schön Mittwoch.

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1: Nach einer verhängnisvollen Grätsche muss ein Hobbyfußballer seinem Mitspieler kein Schmerzensgeld zahlen. Das hat das Landgericht Köln entschieden. Beide Männer waren bei einem Turnier im Bergischen Land aufgelaufen. Dort brachte der eine den anderen im Zweikampf mit einem Gegenspieler unabsichtlich zu Fall. Der Mitspieler verletzte sich dadurch schwer am Knie. Grob fahrlässig war das laut den Richtern jedoch nicht. Der Zoo Dortmund freut sich über ordentlich Nachwuchs. Dort haben zwei Löwinnen insgesamt 12 Löwenbabys zur Welt gebracht. Beide kümmern sich gut um die kleinen Teile dazu mit. Bis Besucher die Löwenbabys zu Gesicht bekommen, dauert es aber wohl noch ein paar Wochen.
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1: Im Studio Gisa Weber. Bei der FIFA steht heute eine Krisensitzung an. Gianni Infantino holt seine engsten Mitarbeiter zusammen. Die britische Times schreibt, der FIFA-Chef kämpfe regelrecht verzweifelt um seine Macht. Deswegen wohl auch das Treffen. Infantino steht massiv unter Druck, weil er Teile der WM verkaufen wollte. Forscher sind alarmiert. Eine künstliche Intelligenz von Anthropic ist dabei erwischt worden, wie sie selbstständig Phishing-Mails an Menschen schickt. Die KI hatte versucht, Menschen zu manipulieren, um eine Schwachstelle in eine Software zu bauen. Ähnliche Vorfälle hatte es zuletzt auch mit anderen KI-Modellen gegeben. Die Diskussion um ein Comeback des Zivildienstes läuft und Organisationen wie der Arbeiter-Samariter-Bund stellen erste Forderungen. ASB-Chefin Fleckenstein sagte den Funke-Zeitungen, der Zivildienst sollte im Idealfall 12 Monate dauern. Die Zivis sollen auch was lernen und nicht nur die Zeit absitzen. Der Tiger ist in Zentralasien zurück in freier Wildbahn. Kasachstan hat 4 Amur-Tiger ausgewildert, damit sich die Tiere dort endlich wieder ansiedeln und verbreiten. Weltweit leben nur noch um die 4000 Tiger in freier Wildbahn.
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4: Mit der Frage, wie schreibt man eigentlich einen Welthit? Na ganz klar, man singt über ein schwarzes Hemd.
5: Um welchen Song es geht und was das alles bedeutet, erfahrt ihr nach Milo. Jetzt erstmal die wundervolle Taylor Swift, Elizabeth Taylor auf Energy.

0: Stellt euch vor, es ist 2004 und ihr habt so richtig fetten Liebeskummer. Oh. Guten Morgen, hier ist Energy am Morgen mit Anna. Guten Morgen und mir Ben.
1: Hi.
0: So ging es dem kolumbianischen Sänger Juanes nämlich. Und was hilft da richtig? Er hat einen Song drüber geschrieben. Was dabei rauskommt, das klang dann so.

0: ist ein Banger.
1: Für die Ewigkeit.
0: Kann man nichts gegen sagen. La Camisa Negra heißt das schwarze Hemd übersetzt und ist im Lied ein Symbol für seinen Schmerz und die Trauer nach eben einer gescheiterten Beziehung.
1: Oh, nein.
0: Ich trage ein schwarzes Hemd, weil schwarz die Farbe meiner Seele ist, singt er im Refrain. Also ganz schön düster, klingt aber irgendwie gar nicht so. Oder?
1: Ist nämlich komplette Absicht. Juanes lässt sich da von der kolumbianischen Musikrichtung, Achtung, ich sag's, Guasca inspirieren. Mhm. Da werden traurige Themen mit Humor erzählt. Spätestens als der Song dann in die Charts drin war, da war der Schmerz dann auch vorbei, denn er ist auf ganz vielen Ländern, in ganz vielen Ländern auf eins gegangen mit dem Song.
0: So kann man Liebeskummer überwinden. Vielleicht muss ich auch mal einen Song schreiben.
1: Das schwarze Hemd. Das schwarze T-Shirt.
0: Schwarze Röckchen, keine Ahnung. 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
1: Wir machen jetzt weiter mit Bebe Rexha und New Religion hier auf Energy.
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0: Wunderschönen Morgen euch. Auf einmal alles neu hier. Wir haben Verstärkung dazu bekommen von Anna. Guten Morgen. Und Ben hier ganz frisch im Energy am Morgen-Team. Freuen wir uns drauf und vor allem wollen wir ein bisschen was über euch erfahren, euch ein bisschen besser kennenlernen. Was die beiden fast schon unsympathisch macht. Die sind sausportlich.
1: Ja, also Ben und ich sind definitiv fitte Mäuse. Ich versuche schon so dreimal die Woche ins Gym zu gehen.
2: Stark.
1: Und habe an den anderen Tagen festes Pole-Dance-Training.
0: Wow.
1: Das mache ich auch schon seit Jahren. Mhm. Aber probiere auch gerne mal was Neues aus. Heute habe ich zum Beispiel mega Muskelkater. Ich war gestern das erste Mal Paddle spielen.
2: Au, soll ja mega
1: Aua,
2: cool sein.
1: Ja.
2: Ich muss sagen, also ich laufe sehr viel, so Marathon, den einen oder anderen schon hinter
1: ja,
2: mir und
1: krass.
2: Den einen oder anderen auch noch vor mir. Ich bin gerade auch im Training schon wieder.
1: Mhm.
2: Ansonsten jegliche Ballsportart. Ich übe mich jetzt mal in Bescheidenheit. Ich glaube, ich bin in jeder Ballsportart unglaublich gut.
1: Ja.
2: Sei es Basketball, Fußball,
1: Niemals.
2: Beachvolleyball, Tischtennis.
1: Niemals.
2: Das ist, seitdem ich Kind bin, spiele ich irgendwie alles, macht mega Spaß.
1: Das ist so eine Einstellung von euch Männern irgendwie.
2: Ja, ja.
1: Können wir.
2: Der Größenwahn.
1: Wenn du mir jetzt sagst, du kannst auch noch im Flugzeug landen.
2: So, müsste ich, notfalls müsste ich, ja. Kann ich.
0: Ja, klar. Hier ist Energy, immer die besten neuen Hits. Guten Morgen.
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0: Fake.
1: Willkommen zu unserer Lieblingsrubrik des Tages. Energy am Morgen ist an, hier mit mir, Anna. Guten Morgen, Ben und Annika.
2: Hallo.
1: Du bist die Spielleiterin, hast eine Behauptung, wir müssen rätseln, Fakt oder Fake?
2: Yes, und die ist heute ganz kurz und knackig. Sauerstoffarmes Blut ist blau. Fakt oder Fake?
3: Adliges Blut ist blau, so viel weiß ich. Hat das was miteinander zu tun?
1: Auf gar keinen Fall, bin ich der Meinung. Also sauerstoffarmes Blut ist einfach nur heller, also nicht so pigmentiert. Sauerstoffreiches Blut hat einfach, also mehr, also man sieht es irgendwie besser. Es ist irgendwie heller, es ist leuchtender.
3: Warum weißt du das? Warum bist du so schlau in Bio?
1: Also ich bin der Meinung, weil ich hatte ja Bio-Leistungskurs.
3: Ja.
1: Und ich glaube, ich habe das mal gelesen. Kann auch sein, dass mir das komplett jetzt so zusammengesponnen
3: Also positiv erstaunt. Ich bin komplett auf deiner Seite. Also sagen wir, es ist Fake?
1: Ja.
3: Ja, wir sagen Fake, ganz klar.
2: Sauerstoffarmes Blut ist blau, ist ein
4: Fake.
2: Ja, denn menschliches Blut ist immer rot. Es scheint nur manchmal durch die Haut ein bisschen blau, aber das ist einfach dadurch, wie das Licht fällt.
3: Also das wäre mein Wissen jetzt gewesen. Meine Oma hat mir erzählt, blaues Blut bei Adligen hat man gesagt, weil die nicht in die Sonne gegangen sind. Dadurch war die Haut so blass, dass eben die Adern blau wirken. Das wäre meine Vater Morgana-Wissen gewesen. Aber dass du Biologin bist, das wusste ich ja nicht. Mein Gott, du beeindruckst mich immer wieder.
1: Ach, ja, hatte ich als Leistungskurs, habe ich einfach nur ganz, ganz viel auswendig gelernt. Also wenig verstanden.
3: Aber gemerkt.
1: Aber ist hier noch drin.
3: Respekt. Ellie Goulding jetzt für euch mit Love Me Like You Do hier auf Energy.

0: Für einen Screenshot gehen einige von euch verbotene Wege. Guten Morgen, hier ist Energy am Morgen mit Anna. Guten Morgen. Und wir reden heute über Screenshots, gerade bei WhatsApp und sowas, ne? Dating-Geschichten. Mhm. Und da kam diese Meldung jetzt von Melanie.
1: Ich habe ein iPad, mit dem ich immer die Snaps von Typen oder so fotografiere, weil Screenshots kann man ja nicht so wirklich machen. Das fällt direkt auf. Und dann kann ich das ohne Probleme meinen Freundinnen zeigen.
0: Das verstehe ich nicht, Anna. Guten Morgen. Warum nutzt ihr ein iPad, um Snaps zu machen?
2: Also ich erklär's dir, ne? Wir Mädels erzählen uns ja alles. Ja. Kannst auch sicher sein, auch deine Freundin. Wenn ihr irgendwie euch kennengelernt habt oder bei einem Streit oder so, wird ein Screenshot vom Chat gemacht. Das Problem ist nur, es gibt verschiedene Plattformen, Apps, wo du nicht einfach einen Screenshot machen kannst, sondern dann wird's vielleicht auch der Person angezeigt und das ist ja todespeinlich. Also hat die Hörerin einfach ihr iPad genommen und macht davon dann einfach ein Foto.
0: Ja.
2: Und es ist nicht so, als hätte ich das nicht
0: auch schon gemacht. Ich wollte gerade sagen, das wirkt relativ bekannt da drüben. Und jetzt frage ich dich und ich frage alle Mädels, die das da draußen machen, normale Screenshots oder abgefilmte Screenshots, wie macht ihr das eigentlich mit eurem Gewissen aus? Weil das das ist ja illegal. Das sind ja private Gespräche, die ihr dann anderen Leuten zeigt. Wie geht das mit dem Gewissen?
2: Also ich habe das zum Beispiel schon mal gemacht. Da habe ich einen Typen exposed, der eigentlich eine Freundin hatte, mir aber immer geschrieben hat, habe davon ein Foto gemacht und es dann der Freundin geschickt.
0: Ja, da ist es okay. Aber ansonsten, die armen Kerle schreiben was Nettes und werden dann...
2: Ja, oder eben nicht Nettes. Ah. Also das ist ja zum Auswerten da, damit wir uns über euch aufregen können.
0: Datenanalyse. Sehr spannend. Habt ihr da auch was zu? Dann schreibt uns doch einfach mal eine WhatsApp 030 26 12345.
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19: Nach einer verhängnisvollen Grätsche muss ein Hobbyfußballer seinem Mitspieler kein Schmerzensgeld zahlen. Das hat das Landgericht Köln entschieden. Beide Männer waren bei einem Turnier im Bergischen Land aufgelaufen. Dort brachte der eine den anderen im Zweikampf mit einem Gegenspieler unabsichtlich zu Fall. Der Mitspieler verletzte sich dadurch schwer am Knie. Grob fahrlässig war das laut den Richtern jedoch nicht. Der Zoo Dortmund freut sich über ordentlich Nachwuchs. Dort haben zwei Löwinnen insgesamt 12 Löwenbabys zur Welt gebracht. Beide kümmern sich gut um die kleinen Teile dazu mit. Bis Besucher die Löwenbabys zu Gesicht bekommen, dauert es aber wohl noch ein paar Wochen.
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2: Und gleich geht's hier weiter um unser großes Thema Screenshots. Da habe ich ja wirklich 1000 Trillionen auf dem Handy. Alles WhatsApp-Chats von meinen Girls. Macht ihr das eigentlich auch?
0: Hören wir uns gleich mal an nach Ray und Where's My Husband. Jetzt haben wir erstmal Teddy Swims, Mr. Know-It-All.

0: bekommt einen Text und versteht nicht, was da steht. Guten Morgen, hier ist Energy am Morgen für euch mit Anna. Guten Morgen und
1: hallo.
0: Mir Ben. Stellt euch mal vor, ihr datet jemanden und die Person schreibt eine super verwirrende Nachricht. Was meint er oder sie damit?
1: Na ganz klar, Ben, das kann ich dir sofort beantworten. Wir holen uns Rat von den Girls. Das ist ja ein Riesending bei mir. Da wird dann einfach ein Screenshot gemacht und das wird einfach dann in die Gruppenchats reingeknallt. Das heißt natürlich auch...
0: Gruppenchats?
1: Ja, natürlich. Meine Galerie ist voll von Screenshots von fremden Chats. Und wir haben euch mal gefragt, schickt ihr denn auch Screenshots rum? Wie findet ihr das allgemein?
2: Ja, meine Mädels und ich schicken uns schon auch Screenshots einfach, weil man es manchmal vielleicht selber nicht ganz deuten kann.
3: Wir schicken uns generell keine Screenshots von so Dating-Situationen. Einfach erstens wegen Datenschutz. Man will ja immerhin auf der richtigen Seite sein.
4: Eigentlich machen wir uns dann eher lustig. Weil wenn es ein guter Typ ist, dann natürlich nicht. Aber wenn es ein Quatschmann ist, dann machen wir uns auf jeden Fall über Inhalte im Chat lustig.
5: Ja, bei uns werden auf jeden Fall auch Screenshots rumgeschickt. Ob es jetzt der Hinge-Chat ist oder bei WhatsApp schon. Und dann probieren wir uns irgendwie gegenseitig zu helfen, was man antworten soll. Und das Rätsel zu lösen.
1: Um das Rätsel zu lösen, finde ich gut.
0: Und das wäre vielleicht auch meine Lösung an euch, weil du schickst es ja in einen Gruppenchat, wo nur Mädels sind. Wäre es nicht sinnvoller, wenn du mit einem Mann textest, dass du das einem anderen Kerl schickst und fragst, was meint der Typ damit? Weil alle anderen Mädels sind ja auch
1: Aber
0: nicht.
1: Da hast du doch gar keinen Nerv für. Also Ben, wenn ich dir jetzt von meinem Mädelsproblem, von meinem Datingleben einen Screenshot schicke und
0: dann
1: was soll
0: ich antworten? Kann ich dir pauschal schon eine Antwort sagen? Er will nichts von dir. Weil wenn du schon innerlich zweifelst und denkst, was soll das jetzt heißen? Wenn er sich schon so kryptisch ausdrückt, dann ist das schon ein schlechtes Zeichen. Wenn er nicht schreibt, ist ein schlechtes Zeichen.
1: Aber das wollen wir ja nicht hören. Verstehst du das nicht? Wir wollen antworten. Habt ihr solche WhatsApp-Screenshots auf dem Handy? Falls ja, dann schickt doch mal rüber und wir analysieren zusammen. Also ich bin quasi der Engel, du bist Teufel. 03026 12345 einfach per WhatsApp.

0: Und wir haben natürlich immer für euch die besten neuen Hits. Jetzt Ugel mit seiner Nummer Moving to the Sun.
1: Ja, und Ugel wird ja auch als König des Latin House bezeichnet. Wow. Und das ist mein persönlicher König aktuell. Ja. Nicht du, Ben, sondern wirklich Ugel. Weil dieser Song, der hat er gekocht. Der macht so Bock, der macht so Spaß, auch bei diesem geilen Sommerwetter. Moving to the Sun. Mega. Einfach mal laut aufdrehen und wirken lassen. Ist geil.
0: Los geht's.

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1: Ja, guten Morgen, NRW. Ich hoffe, euch geht's gut. Yas ist hier.
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1: Auch die Menschen in Nordrhein-Westfalen haben wieder richtig Bock auf Konzerte. Die Deutschen gehen nämlich viel zu Konzerten. Letztes Jahr waren fast 75 Millionen Menschen bei Live-Musik dabei. Das sind so viele wie seit Corona nicht mehr. Insgesamt gab es da über 267.000 Konzerte in ganz Deutschland, die meisten davon in Bayern. Also da müssen wir nachziehen. Bei den Städten lag Berlin vorne und bei den größten Locations hat die Kölner Lanxess-Arena sogar den Münchner Olympiapark überholt. Also ich würde sagen, da haben wir dann nachgezogen. Habt einen wunderschönen Morgen, startet gut rein. Energy ist hier. Schön, dass ihr dabei seid.

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1: Nach der blutigen Auseinandersetzung in Köln-Mülheim ermittelt eine Mordkommission. Drei Männer wurden vorläufig festgenommen. Womöglich könnte ein Streit zwischen zwei Familien der Auslöser gewesen sein. Zwei Menschen waren Montagabend auf offener Straße durch Schüsse verletzt worden. Zwei weitere durch Messerstiche. Sie kamen in Krankenhäuser. Nordrhein-Westfalen ist wirtschaftlich in den vergangenen 35 Jahren gewachsen, allerdings langsamer als Deutschland insgesamt. Seit 1991 stieg das Bruttoinlandsprodukt preisbereinigt, also ohne Einfluss der Inflation, um 28,5%. Rund 1,8 Millionen Menschen mehr haben einen Job als Anfang der 90er Jahre. Und Dienstleistungen spielen eine immer größere Rolle. Der Anteil der Industrie ist zurückgegangen.
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1: Im Studio Gisa Weber. Bei der FIFA rumort es gewaltig. Gianni Infantino hat seine engsten Mitarbeiter laut Medienberichten heute zu einem Krisentreffen geladen. Nach dem Aus für seine Pläne, Teile der WM zu verkaufen, muss der FIFA-Chef um seine Zukunft bangen. Forscher sind alarmiert. Eine künstliche Intelligenz von Anthropic ist dabei erwischt worden, wie sie selbstständig Phishing-Mails an Menschen schickt. Die KI hatte versucht, Menschen zu manipulieren, um eine Schwachstelle in eine Software zu bauen. Ähnliche Vorfälle hatte es zuletzt auch mit anderen KI-Modellen gegeben. Die Diskussion um ein Comeback des Zivildienstes läuft und Organisationen wie der Arbeiter-Samariter-Bund stellen erste Forderungen. ASB-Chefin Fleckenstein sagte den Funke-Zeitungen, der Zivildienst sollte im Idealfall 12 Monate dauern. Die Zivis sollen auch was lernen und nicht nur die Zeit absitzen. Haben die Behörden im Fall des Berliner CSD-Attentäters versagt? Die Opposition fordert nach der Sitzung im Innenausschuss des Bundestags da weiter Antworten. Innenminister Dobrindt soll eine Chronologie des Behördenhandelns vorlegen. Dobrindt selbst will weiterhin das Strafrecht verschärfen.
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4: Wir haben gleich ganz neue Musik, und zwar von Sonny Federa. Der Track heißt Let Me Be In Your Arms. Und über diesen Sonny Federa habe ich was gelernt. Das hat mich ein bisschen geschockt. Erzähle ich euch gleich.
1: Jetzt gibt's erstmal Rune Jack Style mit Turn the Lights Off. Habt einen richtig schönen Mittwoch auf Energy.

0: Schön, dass ihr mit dabei seid. Energy am Morgen ist an, hier mit mir, Anna. Guten Morgen und Ben. Und es wird Zeit für, klar, neue Musik.
1: Nigelnagelneue Nummer von Sonny Federa, Let Me Be In Your Arms. Und dieser Sonny Federa, der hat eine ganze Geschichte. Der ist jetzt DJ, war aber früher, halte ich fest, kleiner Traumjob von mir, Klempner. Ich glaube, Klempner sein macht Spaß. Das ist, glaube ich, eine zutiefst befriedigende Berufserfahrung. Dass du weißt, du kannst Menschen helfen, du kannst das Rohr bereinigen. Ich glaube, das macht mega Spaß, Klempner
0: sein. Ich habe halt so einen Bakterientick. Ich möchte nicht irgendwelche fremden Rohre reinigen, Ben.
1: Ja.
0: Aber du kannst gerne mal bei mir vorbeikommen. Da kannst
1: gerne
0: du wirklich
1: sogar.
0: Also einen ganzen Schopf rausziehen bei mir allein in der Dusche. Bah.
1: Wir machen weiter mit dem jetzigen DJ Sonny Federa, Let Me Be In Your Arms.

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3: Nach der blutigen Auseinandersetzung in Köln-Mülheim ermittelt eine Mordkommission. Drei Männer wurden vorläufig festgenommen. Womöglich könnte ein Streit zwischen zwei Familien der Auslöser gewesen sein. Zwei Menschen waren Montagabend auf offener Straße durch Schüsse verletzt worden. Zwei weitere durch Messerstiche. Sie kamen in Krankenhäuser. Nordrhein-Westfalen ist wirtschaftlich in den vergangenen 35 Jahren gewachsen, allerdings langsamer als Deutschland insgesamt. Seit 1991 stieg das Bruttoinlandsprodukt preisbereinigt, also ohne Einfluss der Inflation, um 28,5%. Rund 1,8 Millionen Menschen mehr haben einen Job als Anfang der 90er Jahre. Und Dienstleistungen spielen eine immer größere Rolle. Der Anteil der Industrie ist zurückgegangen.
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6: 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Und gleich, liebe Freunde, geht's ums beste Thema, das die Menschheit je erfunden hat, und zwar griechische Mythologie. Mein absolutes Lieblingsthema. Frag meinen linken Arm, der ist zutätowiert mit dir. Und gleich darf ich im Radio drüber sprechen.
7: Es geht um griechische Mythologie im Alltag und du bist so nerdy. Oh. Aber wir können richtig was dazulernen. Hört ihr alles nach Bruno Mars, I Just Might. Wir starten rein, weiter in den Mittwoch mit Alex Ron, Fever Dream auf

0: Die Odyssee von Christopher Nolan ist einer der Kinohits des Jahres und einer kann gar nicht aufhören, darüber zu quasseln.
1: Yes.
0: Energy am Morgen ist an, hier mit mir, Anna, guten Morgen, und Ben.
1: Morgen.
0: Und eben, dieser Ben hier ist ein Riesenfan des Themas und hat eine ganz kesse Behauptung mitgebracht. Unser Planet ist voller griechischer Mythologie.
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1: Hier drei Beispiele. Das Atlasgebirge in Afrika heißt nur so, weil in der Sagenwelt gab es den Riesen Atlas, der im wahrsten Sinne des Wortes, Anna, guten Morgen, die Welt auf den Schultern tragen musste die ganze Zeit. Was für eine Last, musst du dir vorstellen.
0: Ah, dann süßes Bild aber.
1: Beispiel 2, Ägäische Meer, also da oben, ne, Kroatien und sowas, ist wegen König Ägeos, heißt das so, der sich in dieses Meer stürzte, weil er dachte, sein Sohn, der Held Theseus, ist gestorben beim Kampf gegen den Minotaurus. Ist er aber gar nicht, der hatte nur die falsche Fahne gehisst. Großes
0: Missverständnis. Was ist denn jetzt ein Minotaurus, ein Dino?
1: Das ist ein Stier, Anna, guten Morgen.
0: Okay.
1: Und Beispiel 3, wir alle sind Teil der griechischen Mythologie, weil wir leben in Europa. Und auch dieser Name kommt aus der Sagenwelt. Europa war eigentlich eine phönizische Prinzessin, also jetziges Libanon. Und der Göttervater Zeus fand die so toll, dass er sich als Stier verkleidet Europa auf den Rücken geworfen hat, sie entführt hat Richtung Kreta. Und deswegen heißt unser Kontinent überhaupt Europa.
0: Oh, das finde ich aber interessant.
1: Oh, Gänsehaut.
0: Und immer höre ich Zeus. Das war ein richtiger Langfinger, oder?
1: Der Zeus, der war
0: der
1: mit der Liebe frei.
0: Der hat sich die Girls immer geklärt.
1: Musste auch, es musste ja. Aber ja, Europa hat er auch sehr gemocht. Spannend, oder? Griechische Mythologie.
0: Finde ich sehr, sehr cool. Haben wir wieder was dazu gelernt und hier geht's weiter mit euren 10 Hits am Stück auf Energy.
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1: Hallihallo, wir starten rein in euren Energy-Vormittag. Heute mal mit mir Vivi. Gleich habe ich Alex Warren am Start für euch mit Passenger. Und jetzt die schöne Single von Olivia Dean, So Easy to Fall in Love.

0: Dein Wildberry Lilly.
1: Seid ihr Team mitfahren oder Team selber fahren im Auto? Also bei mir ist das ganz klar, ich fahre lieber selbst. Ich habe gern die Kontrolle. Ich finde, ich fahre auch tausendmal besser als mein Freund, wenn wir mal ehrlich sind. Alex Warren würde sich immer für die Passenger Princess Seite entscheiden. Sein neuer Track heißt nämlich Passenger. Und genau den hört ihr jetzt hier. Immer die besten neuen Hits auf Energy.

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7: Im Münsterland ist am Abend ein Mann beim Gassigehen mit seinem Hund von einem Zug erfasst worden. Der 79-Jährige hatte beim Überqueren eines unbeschrankten Bahnübergangs bei Havigsbeck den herannahenden Zug offenbar übersehen. Er und sein Hund hatten keine Chance, beide kamen ums Leben. In NRW prüft ein unabhängiges Expertenteam jetzt Korruptionsrisiken im Gefängnis. Die Experten besuchen Haftanstalten und prüfen riskante Abläufe. Erste Ergebnisse sollen in den kommenden Monaten folgen. Auslöser waren Ermittlungen gegen Bedienstete.
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7: Im Studio Gisa Weber. Nach dem Drohnenvorfall am Leipziger Flughafen haben Ermittler offenbar ein Päckchen mit einem Zünder entdeckt. Das berichtet die Bild-Zeitung. Möglicherweise handelt es sich dabei um einen Sprengsatz. In der Nähe soll eine Frachtmaschine aus der Ukraine gestanden haben. Der Ukraine mangelt es immer stärker an Abwehrraketen. Bei einem russischen Luftangriff auf Kiew in der vergangenen Nacht konnte keine einzige Rakete abgefangen werden. Mindestens 15 Menschen wurden getötet. Am Hamburger Oberlandesgericht fallen heute die Urteile gegen 8 mutmaßliche Mitglieder der rechtsextremen Gruppe Letzte Verteidigungswelle. Sie sollen Anschläge auf Flüchtlinge und Linke geplant haben. Zur Tatzeit waren einige der Angeklagten erst 14. Bei der FIFA steht heute eine Krisensitzung an. Gianni Infantino holt seine engsten Mitarbeiter zusammen. Die britische Times schreibt, der FIFA-Chef kämpfe regelrecht verzweifelt um seine Macht. Deswegen wohl auch das Treffen. Infantino steht massiv unter Druck, weil er Teile der WM verkaufen wollte.
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0: Ihr kommt aus dem Urlaub und seid irgendwie gar nicht so richtig erholt. Also im Gegenteil, eher noch depressed, weil der Alltag wieder losgeht. Das Ganze nennt sich Post-Holiday-Syndrome und genau das bekämpfen wir jetzt. Energies an, immer die besten neuen Hits mit mir, Vivi. Ich spreche heute mit Professor Busch von der Uniklinik für Psychiatrie und Psychotherapie in Regensburg. Erstmal die Frage, wie holen wir denn am allermeisten aus unserem Urlaub raus? Also wie ist er am erholsamsten?
1: Der Urlaub ist dafür da, wirklich mal in eine Parallelwelt zu tauchen und sich mit Dingen zu beschäftigen, mit denen man sich sonst eben nie beschäftigt. Also bewusst etwas Durchzug schafft, um es mal so zu sagen, im Gehirn. Das ist die schönste Form der Erholung und dafür muss man sorgen.
0: Okay, also würden Sie sagen, dass Beschäftigung in dem Fall dann erholsamer ist, als gar nichts zu tun?
1: Das Gehirn lechzt eigentlich nach Neuem. Wir sind erlebnishungrige Wesen und durch die Tatsache, dass wir da rausgehen, neue Dinge entdecken, mit Neugier uns erkämpfen oder erschließen, erholen wir eigentlich am besten. Also insofern ist es unterm Strich viel wirksamer, wenn man mal was Neues kennenlernt.
0: Okay, also nicht den ganzen Tag auf der Couch liegen und Animal Crossing spielen. Das merke ich mir jetzt. Das ist gar nicht mal so erholsam. Wie ihr euch den Arbeitseinstieg wieder ein bisschen erleichtern könnt nach dem Urlaub, das besprechen wir hier mit Professor Busch um kurz nach 12:30.
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Energy ist an bei euch an diesem Mittwochvormittag jetzt mit Ray Dalton und seiner neuen Single Got That High. Und Leute, ich habe diesen Mann schon zweimal interviewen dürfen. He got that high. Also wirklich, der ist so ein Sonnenschein, so gut drauf. Das macht so Spaß, mit ihm zu reden, weil er so viel positive Energie einfach ausstrahlt. Ich feiere ihn sehr und ihr hört ihn jetzt hier immer die besten neuen Hits.

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1: Hallihallöchen, ihr hört Energy mit mir, Vivi. Gleich habe ich für euch eine ganz frische neue Single, nämlich von Oliver Heldens, heißt A-E-I-O-U. Jetzt geht's erstmal weiter mit Teddy Swims, Mr. Know-It-All. Macht euch einen richtig schönen Mittwoch.
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So Leute, einmal gerade sitzen, Ohrenspitzen. Wir machen jetzt kurz Deutschunterricht aus der ersten Klasse. Was sind denn nochmal Vokale? Oliver Heldens kann es euch sagen, der hat sogar einen ganzen Track drüber gemacht. A-E-I-O-U. Hört ihr jetzt hier auf Energy immer die besten neuen Hits von.

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9: Im Münsterland ist am Abend ein Mann beim Gassigehen mit seinem Hund von einem Zug erfasst worden. Der 79-Jährige hatte beim Überqueren eines unbeschrankten Bahnübergangs bei Havigsbeck den herannahenden Zug offenbar übersehen. Er und sein Hund hatten keine Chance, beide kamen ums Leben. In NRW prüft ein unabhängiges Expertenteam jetzt Korruptionsrisiken im Gefängnis. Die Experten besuchen Haftanstalten und prüfen riskante Abläufe. Erste Ergebnisse sollen in den kommenden Monaten folgen. Auslöser waren Ermittlungen gegen Bedienstete.
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9: Im Studio Gisa Weber. Nach dem Drohnenvorfall am Leipziger Flughafen haben Ermittler offenbar ein Päckchen mit einem Zünder entdeckt. Das berichtet die Bild-Zeitung. Möglicherweise handelt es sich dabei um einen Sprengsatz. In der Nähe soll eine Frachtmaschine aus der Ukraine gestanden haben. Der Ukraine mangelt es immer stärker an Abwehrraketen. Bei einem russischen Luftangriff auf Kiew in der vergangenen Nacht konnte keine einzige Rakete abgefangen werden. Mindestens 15 Menschen wurden getötet. Am Hamburger Oberlandesgericht fallen heute die Urteile gegen 8 mutmaßliche Mitglieder der rechtsextremen Gruppe Letzte Verteidigungswelle. Sie sollen Anschläge auf Flüchtlinge und Linke geplant haben. Zur Tatzeit waren einige der Angeklagten erst 14. Bei der FIFA steht heute eine Krisensitzung an. Gianni Infantino holt seine engsten Mitarbeiter zusammen. Die britische Times schreibt, der FIFA-Chef kämpfe regelrecht verzweifelt um seine Macht. Deswegen wohl auch das Treffen. Infantino steht massiv unter Druck, weil er Teile der WM verkaufen wollte.

0: Ob die Redewendung, die Schotten dicht machen, wirklich was mit betrunkenen Schotten zu tun hat, das klären wir jetzt.
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0: Jeden Mittwoch erkläre ich euch hier eine Redewendung oder ein Sprichwort. Und ich habe mal erstmal in der Redaktion nachgefragt. Was denken die Leute denn, woher kommt die Redewendung, die Schotten dicht machen?
2: Das war ein Fachbegriff aus dem Holzhandwerk. Waren damals so kleine Türen, die man einfach zumachen konnte.
3: Schotten ist bestimmt in irgendeinem Dialekt eine Art von Tür oder Jalousien oder Fenster. Und wenn ich die dicht mache, dann ist du's da.
4: Also in meinem Wissensstand sind Schotten schwer dicht zu machen. Also das sind begnadete Trinker. Und wenn man es schafft, Schotten dicht zu machen, dann muss das was bedeuten.
0: Und Leute, ich wünschte, es wäre das Letzte. Das wäre halt sau funny. Aber die Schotten dicht machen stammt aus der Seemannssprache und hat wirklich gar nichts mit Schottland zu tun. Ein Schott ist im Schiffsbau nämlich eine wasserdichte Trennwand, die den Rumpf des Schiffes in so einzelne Abteilungen unterteilt. Also wenn Gefahr drohte, dass Wasser eindringt, dann mussten diese Schotten unbedingt geschlossen werden, also dicht gemacht werden, damit sich das Wasser nicht im ganzen Schiff ausbreiten kann und es am Ende sinkt.
5: Aha.
0: Aber ihr könnt natürlich auch nach Schottland fliegen und da in der Bar die Schotten dicht machen, hat dann halt nur nichts mehr mit der Redewendung zu tun.
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Wem von euch sagt denn der Name Duke Dumont noch was? Das Ding ist, der Mann hat übelste Hits abgeliefert, wie zum Beispiel I Got You, hört ihr jetzt hier auf Energy. Aber der hat halt wirklich null Bock auf diesen ganzen Promi-Zirkus und deswegen hält er sich gerne im Hintergrund. Verstehe ich irgendwie.

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1: So Leute, Laptops zuklappen und ab in die Küche zum Mittagessen mit euch. 12 Uhr haben wir es. Ihr hört Energy gleich mit Mercy von Jack Dean. Jetzt geht's hier weiter mit Harrison und ich bin's, Vivi. Tachchen!

Ich bin ja selber nicht so gut im Namen merken, aber diesen hier, den sollten wir auf jeden Fall in Zukunft auf dem Schirm haben. Jack Dean ist ein Newcomer, der gerade aber auch schon seine ersten Tourauftritte hat und zum Beispiel auch Interviews gibt bei der BBC. Also der ist schon im Game, sagen wir mal so. Und seine neue Single, die feier ich hart, heißt Mercy. Hört ihr jetzt hier immer die besten neuen Hits auf Energy. Wake

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14: Nach einer verhängnisvollen Grätsche muss ein Hobbyfußballer seinem Mitspieler kein Schmerzensgeld zahlen. Das hat das Landgericht Köln entschieden. Beide Männer waren bei einem Turnier im Bergischen Land aufgelaufen. Dort brachte der eine den anderen im Zweikampf mit einem Gegenspieler unabsichtlich zu Fall. Der Mitspieler verletzte sich dadurch schwer am Knie. Grob fahrlässig war das laut den Richtern jedoch nicht. Der Zoo Dortmund freut sich über ordentlich Nachwuchs. Dort haben zwei Löwinnen insgesamt 12 Löwenbabys zur Welt gebracht. Beide kümmern sich gut um die kleinen Teile dazu mit. Bis Besucher die Löwenbabys zu Gesicht bekommen, dauert es aber wohl noch ein paar Wochen.
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14: Im Studio Gisa Weber. Eine Drohne hat den Betrieb am Leipziger Flughafen gestört. Dabei wurde laut Bild-Zeitung ein Päckchen mit Zünder entdeckt. Das Paket soll in der Nähe eines ukrainischen Frachtflugzeugs gelegen haben. Der Flughafen wurde kurz geschlossen, mehrere Maschinen wurden umgeleitet. Bei einem russischen Raketenangriff auf Kiew sind mindestens 17 Menschen ums Leben gekommen. Die ukrainische Luftabwehr konnte nach eigenen Angaben keine einzige Rakete abfangen. Die Ukraine klagt schon seit längerem über fehlende Abwehrraketen. Schon wieder ist eine künstliche Intelligenz auf Abwege geraten. Das Modell der Firma Anthropic hat offenbar gezielt Phishing-Mails an Menschen verschickt. Britische Forscher haben das nach einem Test festgestellt. Unklar ist noch, ob der KI klar war, dass sie in der realen Welt unterwegs war und nicht in einer Testumgebung. Bei der FIFA steht heute eine Krisensitzung an. Gianni Infantino holt seine engsten Mitarbeiter zusammen. Die britische Times schreibt, der FIFA-Chef kämpfe regelrecht verzweifelt um seine Macht. Deswegen wohl auch das Treffen. Infantino steht massiv unter Druck, weil er Teile der WM verkaufen wollte.
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0: Wer kennt's nicht? Man kommt zurück aus dem Urlaub und der allererste Arbeitstag stresst direkt wieder richtig rein. Energy ist an, immer die besten neuen Hits mit mir, Vivi. Ey, und noch schlimmer ist es, wenn man dann das Gefühl hat, der ganze Urlaub hat irgendwie nichts gebracht am Ende. Das Ganze nennt sich Post-Holiday-Syndrome und genau das wollen wir heute so ein bisschen bekämpfen. Ich spreche mit Professor Busch von der Uniklinik für Psychiatrie und Psychotherapie in Regensburg. Und Sie haben vorhin schon gesagt, für einen wirklich erholsamen Urlaub, da sollte man aktiv bleiben. Man sollte Dinge machen, die einem Spaß machen, aber vielleicht auch was Neues ausprobieren und halt nicht die ganze Zeit einfach nur nichts tun. Und Professor Busch, jetzt brauchen wir aber noch einen Tipp, wie wir uns den Arbeitseinstieg nach dem Urlaub vielleicht auch ein bisschen erleichtern können.
1: Bevor man arbeitet, ein, zwei Tage zu Hause noch so langsam in seinen ursprünglichen Rhythmus wieder eingrooven, das hilft wirklich sehr. Und der erste Tag der Arbeit sollte nicht der absolut härteste sein. Es ist gut, wenn man das Gehirn so ganz langsam daran gewöhnt, dass es jetzt wieder etwas leisten muss.
0: Ja, ergibt Sinn, oder? Also vielleicht nicht Sonntagabend aus Malle zurück und dann Montag wieder komplett Vollgas. Danke, Professor Busch. Und für alle, die ihn noch vor sich haben, einen schönen, erholsamen Urlaub euch.
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dieser Song hier ist jetzt ungefähr 10 Jahre her. Ayo Technology von Milo. Und das Krasse ist, Leute, guckt euch mal Milo damals an, als er diesen Song rausgebracht hat. Und guckt ihn euch mal heute an. Der Mann altert nicht. Also es ist, als wenn er für immer jung bleiben würde. Und sein neuester Track heißt auch genau so, zusammen mit DJ Licious. Forever Young, hört ihr jetzt immer die besten neuen Hits auf Energy.

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1: Mittagspause ist rum. Wir starten motiviert rein in die zweite Arbeitshälfte des Tages. Gracie Abrams hilft uns ein bisschen dabei mit ihrer neuesten Single Hit the Wall. Jetzt geht's weiter mit Teddy Swims und ich bin's, Vivi. Hi.

Energy Star Gracie Abrams durfte sich in ihrer noch relativ neuen Karriere schon viel Kritik anhören, weil sie ein sogenanntes Nepo-Baby ist. Also sie hat einen berühmten Papa, der ist J.J. Abrams und ein bekannter Hollywood-Regisseur, Drehbuchautor und Produzent. Das Ding ist ja, Gracie ist halt keine Schauspielerin geworden, deswegen checke ich die Kritik nicht so richtig. Die macht richtig schöne Mucke und ihren neuesten Track Hit the Wall hört ihr jetzt. Immer die besten neuen Hits auf Energy.

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5: Das alte Kino in Mönchengladbach-Gießenkirchen wird abgerissen. Das Gebäude gilt als einsturzgefährdet. Deshalb greift die Stadt jetzt ein. Mitte August beginnt der Rückbau. Zuerst wird das schadstoffbelastete Dach entfernt, danach folgt der Rest des Gebäudes. Die Arbeiten sollen voraussichtlich bis Mitte September abgeschlossen sein. Nach der blutigen Auseinandersetzung in Köln-Mülheim ermittelt eine Mordkommission. 3 Männer wurden vorläufig festgenommen. Womöglich könnte ein Streit zwischen 2 Familien der Auslöser gewesen sein. 2 Menschen waren Montagabend auf offener Straße durch Schüsse verletzt worden. 2 weitere durch Messerstiche. Sie kamen in Krankenhäuser.
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5: Im Studio Gisa Weber. Nach dem Drohnenvorfall am Leipziger Flughafen hat die Generalstaatsanwaltschaft die Ermittlung übernommen. In der Nacht war eine Frachtmaschine in der Luft mit einem Objekt zusammengestoßen. Außerdem wurde auf dem Flughafengelände ein verdächtiger Gegenstand gefunden. Ein Sprengstoffroboter war im Einsatz. Forscher sind alarmiert. Eine künstliche Intelligenz von Anthropic ist dabei erwischt worden, wie sie selbstständig Phishing-Mails an Menschen schickt. Die KI hatte versucht, Menschen zu manipulieren, um eine Schwachstelle in eine Software zu bauen. Ähnliche Vorfälle hatte es zuletzt auch mit anderen KI-Modellen gegeben. Der Ukraine mangelt es immer stärker an Abwehrraketen. Bei einem russischen Luftangriff auf Kiew in der vergangenen Nacht konnte keine einzige Rakete abgefangen werden. Mindestens 17 Menschen wurden getötet. Bei der FIFA rumort es gewaltig. Gianni Infantino hat seine engsten Mitarbeiter laut Medienberichten heute zu einem Krisentreffen geladen. Nach dem Aus für seine Pläne, Teile der WM zu verkaufen, muss der FIFA-Chef um seine Zukunft bangen.

0: Stellt euch vor, Liebeskummer kickt so richtig rein und ihr hört erstmal diesen Track, um drauf klarzukommen.
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0: Ja, passt eigentlich nicht so richtig gut, oder? Energy ist an, immer die besten neuen Hits mit mir, Vivi. Aber das Ding ist, La Camisa Negra wurde tatsächlich aus Liebeskummer heraus geschrieben. Und zwar von dem kolumbianischen Sänger Juanes. Er trägt ein schwarzes Hemd, La Camisa Negra, weil schwarz die Farbe seiner Seele ist. Das singt er im Refrain, hört sich schon ganz schön düster an, passt nicht so ganz zum Vibe des Songs, ist aber Absicht. Denn Juanes lässt sich da von der kolumbianischen Musikrichtung Guas inspirieren. Da werden nämlich traurige Themen mit Humor erzählt. Also eine Art Coping-Mechanism, kann man sagen. Spätestens als der Song dann aber in die Charts gepiekt ist, da war der Schmerz dann vorbei. In super vielen Ländern war der Sänger damit nämlich auf Platz 1. 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

liebe Millennials da draußen, ihr kriegt jetzt erstmal einen richtigen Flashback in eure Clubphase so mit 16, 17. Denn ich habe jetzt Edward Maya am Start mit Stereo Love. Na klar, ganz casual hier um kurz vor zwei auf Energy.

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1: Energy. 14 Uhr haben wir es an diesem Mittwoch. Ihr hört Energy mit mir, Vivi. Und gleich geht's weiter mit You Not Us zusammen mit Daddy DJ Flipside. Hört ihr hier in circa 10 Minütchen jetzt Taylor Swift. Macht euch einen richtig schönen Tag.
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Energies an bei euch. Mit mir Vivi und dieser Song hier. Durfte im Jahr 2000 auf gar keinen Fall in der Disse, wie man damals, glaube ich, noch gesagt hat, fehlen. Daddy DJ. Und die beiden Jungs von Unit Us, die haben sich im Jahr 2026 gedacht, komm, wir nehmen diesen Track, 26 Jahre ist er alt, und machen mal eine frische neue Version draus, heißt Flipside. Und die hört ihr jetzt hier auf Energy. Immer die besten

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6: Der Autozulieferer und Kunststoffspezialist Hess Plastics in Neunkirchen meldet Insolvenz an. Mit 290 Jobs stehen mehr als die Hälfte der insgesamt 550 Arbeitsplätze auf der Kippe, berichtet die Bild. Der Traditionsbetrieb produziert seit 75 Jahren im Siegerland. Im Münsterland ist am Abend ein Mann beim Gassigehen mit seinem Hund von einem Zug erfasst worden. Der 79-Jährige hatte beim Überqueren eines unbeschrankten Bahnübergangs bei Havixbeck den herannahenden Zug offenbar übersehen. Er und sein Hund hatten keine Chance. Beide kamen ums Leben.
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6: Im Studio Lisa Schwarzkopf. Nach dem Drohnenvorfall am Leipziger Flughafen hat die Generalstaatsanwaltschaft die Ermittlungen übernommen. In der Nacht war eine Frachtmaschine in der Luft mit einem Objekt zusammengestoßen. Außerdem wurde auf dem Flughafengelände ein verdächtiger Gegenstand gefunden. Ein Sprengstoffroboter war im Einsatz. Forscher sind alarmiert. Eine künstliche Intelligenz von Anthropic ist dabei erwischt worden, wie sie selbstständig Phishing-Mails an Menschen schickt. Die KI hatte versucht, Menschen zu manipulieren, um eine Schwachstelle in eine Software zu bauen. Ähnliche Vorfälle hat es zuletzt auch mit anderen KI-Modellen gegeben. Bei den deutschen Autobauern gehen die Geschäftserwartungen für die Zukunft steil nach oben. Das geht aus einer aktuellen Umfrage des IFO-Instituts hervor. Demnach füllen sich die Auftragsbücher wieder. An den Jobabbauplänen ändert das aber nichts. Bei der FIFA rumort es gewaltig. Gianni Infantino hat seine engsten Mitarbeiter laut Medienberichten heute zu einem Krisentreffen geladen. Nach dem Aus für seine Pläne, Teile der WM zu verkaufen, muss der FIFA-Chef um seine Zukunft bangen.

0: Energies an bei euch. Mit mir, Vivi, und Leute, haltet euch fest. Wir können mit dabei sein, wie ein Buckelwal-Baby geboren wird.
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0: Denn das allererste Mal in der Geschichte der Menschheit wurde die Geburt eines Buckelwal-Kalbs, sagt man übrigens, mit einer Drohne gefilmt. Und das auch eher so zufällig. Also es ist so, so krass, weil die Orca sagt, das ist so eine Organisation, ja, die sagen auf jeden Fall, dass eine Buckelwalgeburt erst 4-mal überhaupt gefilmt werden konnte und jetzt eben das allererste Mal mit Hilfe einer Drohne. Das ganze Video könnt ihr euch übrigens im Internet anschauen und dabei die ganze Zeit machen. Man sieht übrigens dann auch, wie das Buckelwalbaby /Kalb direkt checkt, was es zu tun hat und an die Oberfläche schwimmt. Also richtig süß.
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Energies an bei euch. Jetzt mit der ganz neuen Single von Somber, heißt My Body Isn't Ready. Und Leute, ihr müsst jetzt aber ready sein für meinen Kollegen Armani. Der übernimmt hier gleich. Wir hören uns dann wie gewohnt morgen wieder 15 bis 20 Uhr. Ich freue mich. Macht es

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1: 15 Uhr, Mittwochnachmittag, heute mit mir, Armani, und wir machen weiter mit guter Musik. In 10 Minuten hören wir Aussies, jetzt Kygo, Khalid und Griffin mit Save.

0: Leute, Kunstverständnis ist ja bekanntlich divers. Das macht ja auch Kunst irgendwo aus. Und auch das Loslassen von Dingen, die einen nicht mehr erfüllen, ist auch irgendwo eine Kunst. Und darüber hat Energy Star aus diesem Song geschrieben, The Art of Letting Go. Und da hören wir jetzt rein. Energy Sun, ja, die besten neuen Hits.
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3: Nachdem in Euskirchen eine 46-Jährige tot aufgefunden worden ist, sitzt ihr Partner jetzt in U-Haft. Gegen den Mann besteht der dringende Verdacht, dass er die Frau am Sonntagabend nach einem Streit erstochen hat. Danach soll sich der 45-Jährige selbst verletzt und den Notruf gewählt haben. Der Zoo Dortmund freut sich über ordentlich Nachwuchs. Dort haben zwei Löwinnen insgesamt 12 Löwenbabys zur Welt gebracht. Beide kümmern sich gut um die Kleinen, teilte der Zoo mit. Bis Besucher die Löwenbabys zu Gesicht bekommen, dürfte es aber wohl noch ein paar Wochen dauern.
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3: Im Studio Lisa Schwarzkopf. Die Drohne am Leipziger Flughafen ist mit Sprengstoff bestückt gewesen. Das hat das Sächsische Landeskriminalamt mitgeteilt. Der Zünder wurde mit einem Sprengstoffroboter unschädlich gemacht. Offenbar war noch eine weitere Drohne in der Luft. Ein Frachtflugzeug wurde beim Zusammenstoß mit einem unbekannten Objekt beschädigt. Arbeitgeber sind fassungslos über die Rentendebatte. Es geht dabei um den Widerstand einiger Ministerpräsidenten gegen das Aus für die Rente mit 63. BDA-Präsident Kampeter sagte der Bild-Zeitung, wer an der Rente ab 63 festhalte, ignoriere den Fachkräftemangel, den demografischen Wandel und die wirtschaftliche Lage. Bei einem russischen Raketenangriff auf Kiew sind mindestens 17 Menschen ums Leben gekommen. Die ukrainische Luftabwehr konnte nach eigenen Angaben keine einzige Rakete abfangen. Die Ukraine klagt schon seit längerem über fehlende Abwehrraketen. Zweites Gold in 2 Tagen für Florian Wellbrock bei der Schwimm-EM in Paris. Auch über die 5 Kilometer im Freiwasser hat sich der 28-Jährige den Titel geholt. Gestern hatte Wellbrock schon über die 10 Kilometer gewonnen.

0: zeigt man, dass man deutsch ist, ohne wirklich zeigen zu wollen, dass man deutsch ist? Energies an, immer die besten neuen Hits. Gerade haben alle Bundesländer Ferien. Viele sind im Urlaub und da zeigt sich die deutsche Art auf eine ganz bestimmte Art und Weise. Und seien wir mal ehrlich, wir müssen damit aufhören. Die Rede ist von Liege reservieren mit Handtuch am Strand oder am Pool. Wir kennen alle diese Leute. Die kommen um 6 Uhr morgens, legen ihr Handtuch auf die Liege und denken, die haben ein Privatgrundstück draus gemacht. Das Verrückteste ist, dieses Thema ist mittlerweile so ein großes Urlaubsthema, dass es ernsthaft schon Artikel darüber gibt, ob dieser Handtuchtrick überhaupt erlaubt ist. Das zeigt schon, wie problematisch das ist. Da sollte niemand drüber schreiben. Ich sollte da nicht drüber reden müssen. Aber die Antwort, viele Hotels sagen mittlerweile ganz klar, nein, wenn du stundenlang nicht auftauchst, dürfen sie dein Handtuch sogar wegnehmen. Also Leute, seid deutsch bei Pünktlichkeit, seid deutsch bei den Versicherungen, aber bitte nicht beim Liegen reservieren. Weil es geht nicht mehr. Es kann nicht sein, es muss aufhören. 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
1: Energy. 16 Uhr, Mittwochnachmittag mit Mia Mani. Wir gehen direkt rein mit geiler Musik. Alex Warren mit Passenger in 10 Minuten. Jetzt Olivia Dean mit So Easy.
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So wichtig, wie es auch sein mag, seine eigenen Entscheidungen zu treffen. Manchmal, seien wir ehrlich, ist es doch auch schön, Passenger Princess oder Prinz zu sein und sich durchs Leben kutschieren zu lassen. Ich spreche aus Erfahrung, ich habe keinen Führerschein, ich werde eh nur rumgefahren. Und der nächste Track, der kutschiert euch jetzt durch den Nachmittag. Hier ist Passenger von Alex Wine, Energies Unlimited, die besten neuen Hits.

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13: Der Autozulieferer und Kunststoffspezialist Hess Plastics in Neunkirchen meldet Insolvenz an. Mit 290 Jobs stehen mehr als die Hälfte der insgesamt 550 Arbeitsplätze auf der Kippe, berichtet die Bild. Der Traditionsbetrieb produziert seit 75 Jahren im Siegerland. Im Münsterland ist am Abend ein Mann beim Gassigehen mit seinem Hund von einem Zug erfasst worden. Der 79-Jährige hatte beim Überqueren eines unbeschrankten Bahnübergangs bei Havigsbeck den herannahenden Zug offenbar übersehen. Er und sein Hund hatten keine Chance. Beide kamen ums Leben.
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13: Im Studio Lisa Schwarzkopf. An der Drohne, die am Leipziger Flughafen für Aufruhr gesorgt hat, war ein Sprengsatz. Das hat das sächsische LKA jetzt bestätigt. Mithilfe eines Sprengstoffroboters wurde das Gerät entschärft. Sachsens Innenminister Schuster spricht von einem sehr ernsten Sicherheitsvorfall. Die Ermittlungen laufen auf Hochtouren. Schon wieder ist eine künstliche Intelligenz auf Abwege geraten. Das Modell der Firma Anthropic hat offenbar gezielt Phishing-Mails an Menschen verschickt. Britische Forscher haben das nach einem Test festgestellt. Unklar ist noch, ob der KI klar war, dass sie in der realen Welt unterwegs war und nicht in einer Testumgebung. Wirtschaftsexperten zerpflücken das Wahlprogramm der AfD in Sachsen-Anhalt. Das Leibniz-Institut für Wirtschaftsforschung Halle hat ausgerechnet, dass für die Pläne nicht genug Geld da wäre. Jedes Jahr würden über 2 Milliarden Euro fehlen. In Umfragen zu der Wahl in 6 Wochen liegt die AfD deutlich vorn. Bei der FIFA steht heute eine Krisensitzung an. Gianni Infantino holt seine engsten Mitarbeiter zusammen. Die britische Times schreibt, der FIFA-Chef kämpfe regelrecht verzweifelt um seine Macht. Deswegen wohl auch das Treffen. Infantino steht massiv unter Druck, weil er Teile der WM verkaufen wollte.
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Achtung, Achtung, könnte sein, dass ihr gleich einen kompletten Ohrwurm habt. 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Den Song, um den es jetzt geht, den kennt ihr.

0: kennen den Song, wir können den Tanz, aber weiß irgendjemand, was der bedeutet? Falls nicht, dann aufgepasst. Der Song ist im Original aus 1993 vom spanischen Duo Los del Rio. Also die vom Fluss. Die singen über Macarena, junge Frau mit großen Träumen. Sie will nach New York und in teuren Läden shoppen gehen. Ein Freund hat sie auch, Victorino. Als der weg ist, betrügt sie ihn mit seinen zwei Bekannten. Hätte man ja auch nicht ahnen können, dass die Story so wild ist, ist halt alles auf Spanisch. Und wenn ihr da ein bisschen Nachhilfe wollt, haben wir was für euch. 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
1: Energy. 17 Uhr, Mittwochnachmittag, ich bin Armani, wir gehen rein. Gute Musik habe ich dabei. 10 Minuten, bis wir Delta Goodrem hören. Jetzt erstmal Alex Warren mit Fever Dream.
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Bevor Energy-Star Delta Goodrem als Popstar-Weltkarriere gemacht hat, war sie in Australien schon ein riesiges TV-Gesicht in der Kult-Seifenoper Neighbors. Fun Fact, dieselbe Serie hat schon Kylie Minogue hervorgebracht. Also crazy company, jetzt hören wir ihre Musik, hier ist Hologram. 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
9: Nachdem in Euskirchen eine 46-Jährige tot aufgefunden worden ist, sitzt ihr Partner jetzt in U-Haft. Gegen den Mann besteht der dringende Verdacht, dass er die Frau am Sonntagabend nach einem Streit erstochen hat. Danach soll sich der 45-Jährige selbst verletzt und den Notruf gewählt haben. Das alte Kino in Mönchengladbach-Gießenkirchen wird abgerissen. Das Gebäude gilt als einsturzgefährdet, deshalb greift die Stadt jetzt ein. Mitte August beginnt der Rückbau. Zuerst wird das schadstoffbelastete Dach entfernt, danach folgt der Rest des Gebäudes. Die Arbeiten sollen voraussichtlich bis Mitte September abgeschlossen sein.
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9: Im Studio Lisa Schwarzkopf. Die Drohne am Leipziger Flughafen ist mit Sprengstoff bestückt gewesen. Das hat das Sächsische Landeskriminalamt mitgeteilt. Der Zünder wurde mit einem Sprengstoffroboter unschädlich gemacht. Offenbar war noch eine weitere Drohne in der Luft. Ein Frachtflugzeug wurde beim Zusammenstoß mit einem unbekannten Objekt beschädigt. Die Diskussion um ein Comeback des Zivildienstes läuft und Organisationen wie der Arbeiter-Samariter-Bund stellen erste Forderungen. ASB-Chef Fleckenstein sagte den Funke-Zeitungen, der Zivildienst sollte im Idealfall 12 Monate dauern. Die Zivis sollen auch was lernen und nicht nur die Zeit absitzen. Bei einer Messerattacke in London sind mindestens 4 Menschen verletzt worden. Passiert ist das am Mittag in Covent Garden, einem Touri-Hotspot im Herzen der Stadt. Eine Verdächtige wurde festgenommen, heißt es in britischen Medien. Die Hintergründe sind noch unklar. Zweites Gold in 2 Tagen für Florian Wellbrock bei der Schwimm-EM in Paris. Auch über die 5 Kilometer im Freiwasser hat sich der 28-Jährige den Titel geholt. Gestern hatte Wellbrock schon über die 10 Kilometer gewonnen.
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0: Last Minute klingt ja erstmal nach weniger Planung, weniger Stress, sogar weniger Geld. Die Frage ist, stimmt das auch wirklich? Energies Arne, immer die besten neuen Hits. Gerade jetzt im Sommer ist die Frage natürlich top aktuell. Buche ich meinen Urlaub jetzt lieber direkt oder warte ich noch ein bisschen und hoffe auf den großen Schnapper? Vielleicht kommt er ja noch. Ja? Last-Minute-Reisen gelten seit Jahren als Geheimtipp für alle, die spontan sind und dabei auch sparen wollen. Aber lohnt sich das wirklich? Leute, ich habe mich für euch natürlich schlau gemacht. Und die Antwort? Es geht so. Last-Minute kann sich schon lohnen, versteht mich nicht falsch. Aber nur, wenn du maximal flexibel bist. Dir muss egal sein, wohin es geht, wann der Flieger startet, wie der Flieger startet, wo dein Hotel liegt, am Strand, vielleicht eine Stunde entfernt vom Strand. Die günstigsten oder die richtig günstigen Angebote sind nämlich oft genau die, die sonst niemand mehr gebucht hat. Wenn du aber ein bestimmtes Reiseziel hast oder an feste Urlaubstage gebunden bist, fährst du mit dem Frühbucherangeboten häufig besser. Da bekommst du oft planbare Rabatte von bis zu 30%. Da wird Last Minute meistens nur teurer. Also, Last Minute ist ein bisschen wie ein Glücksspiel. Nur, dass der Gewinn ein günstiger Urlaub ist und der Trostpreis wird wahrscheinlich ein Hotelzimmer mit Blick auf Mülltonnen sein. Na, ich weiß ja nicht.
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1: Energy. 18 Uhr, Mittwochabend mit mir, Mani. Wir machen weiter mit geiler Mucke. Jack Dean in 10 Minuten, jetzt Bebe Rexha mit New Religion.

Gold. Mercy heißt der neue Song von Jack Dean. Übersetzt bedeutet das Gnade. Die Gnade, nach der er allerdings bittet, hat wenig mit Begnadigung zu tun, sondern ist eine Bitte an seine Geliebte, es sachte mit ihm anzugehen, denn Dean ist Hals über Kopf verliebt. Finden wir richtig süß. Jetzt hören wir den Track. Hier ist Jack

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8: Ein leckeres Bierchen, ein Aperol-Spritz, ein großes Eis. Könnt ihr euch alles gönnen, denn wir bessern eure Feierabendkohle auf. Und damit herzlich willkommen zum Cash-Quiz. Und wenn ihr Lust habt mitzuspielen, dann müsst ihr nur folgende Frage hier für 100 Euro beantworten.
9: Ein Trompeter spielt ein Musikstück mit 12 Strophen in 30 Minuten. Wie lange brauchen dann 6 Trompeter für das Stück?
8: Wenn ihr da eine Idee habt, was da rauskommen könnte, zwinker, zwinker, dann könnt ihr euch schon mal folgende Telefonnummer merken. 0137 90 30 200. Das ist eure Gewinnernummer. 50 Cent aus allen deutschen Netzen. 0137 90 30 200. Und mit Leitung 2 geht's dann gleich auch hier zu uns rein ins Studio.
10: Mitmachen bitte ab 18. An Minderjährige werden keine Gewinne ausgezahlt. Jeder Anruf kostet 50 Cent aus allen deutschen Netzen. Bitte darauf achten, dass nicht jeder Anruf, der Kosten produziert, auch automatisch ins Studio gelangt. Gewinnchancen im Leitungsspiel 1 zu 200.000. 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
8: Holt euch jetzt 100 Euro Feierabendgeld, wenn ihr diese Frage richtig beantwortet.
9: Ein Trompeter spielt ein Musikstück mit 12 Strophen in 30 Minuten. Wie lange brauchen dann 6 Trompeter für das Stück?
8: Na, eine Idee? Dann gerne jetzt einwählen. 0137 90 30 200. 50 Cent aus allen deutschen Netzen. 0137 90 30 200. Und mit Leitung 2, die ist jetzt in diesem Augenblick aktiv geschaltet worden. Mit Leitung 2 geht es rein hier zu uns ins Studio. Und wenn ich sage uns, dann meine ich auch den Mirko. Hallo.
11: Hallihallo.
8: Du, sag mal, kurze Frage, bevor es hier so richtig rund geht. Wann ist die Kohle auf dem Konto?
11: Das ist das Beste. In wenigen Stunden, schon heute Abend, und zwar per Echtzeitüberweisung.
8: Sensationell. Brauchen wir nur jemanden, der es jetzt hier richtig raus hat, und dann geht das Geld sofort quasi auf Reisen.
9: Ein Trompeter spielt ein Musikstück mit 12 Strophen in 30 Minuten. Wie lange brauchen dann 6 Trompeter für das Stück?
8: Das ist die Frage, und mit Leitung 2. Oh, da ist auch schon jemand drin, tatsächlich. Mit dem Scherzbutton ausgewählt. Wer ist denn da? Hallo?
12: Ja, hallo, hier ist Diethelm.
8: Hallo Diethelm, grüße dich. So, Diethelm.
12: Grüße.
8: Ich hoffe, dir ist die Hitze noch nicht zu Kopf gestiegen. Du hast die richtige Antwort.
12: Ich hoffe doch. 30 Minuten, genauso lange.
8: Das ist vollkommen richtig. Du hast gut aufgepasst. Fantastisch.
12: Ja, das ist
8: 100
12: super.
8: Euro kriegst du heute Abend noch aufs Konto. Diethelm, bleibst du bitte ganz kurz in der Leitung. Und wir starten schon in die nächste Runde. Haben wir da die nächsten 100 Euro?
11: Auf jeden Fall noch. Die gehen heute Abend raus, weil du fragen wirst. Heute Abend noch für Echtzeitüberweisung.
8: Kennst du mich sehr gut. Wunderbar. Freuen wir uns drauf. Und jetzt folgende Frage bitte beantworten.
9: Wie viel Erde ist in einem Loch von 3 mal 3 mal 3 Metern?
8: Wie viel Erde ist in einem Loch von 3 mal 3 mal 3 Metern? Wenn ihr es raus habt, holt euch die 100 Euro. Leitung 2 ist schon wieder aktiv. Telefonnummer zum Mitspielen, die Gewinnernummer 0137 90 30 200. 50 Cent aus allen deutschen Netzen. 0137 90 30 200.
9: Wie viel Erde ist in einem Loch von 3 3 mal 3 mal 3 Metern.
8: Und wer das beantwortet, hat eben halt auch, genauso wie der Dieter, heute Abend schon 100 Euro mehr auf dem Konto. Chrissy allerdings nicht, die war schon mal in einer anderen Sendung mit dabei und hat das hier gesagt. Was kommt da raus? Sag's uns.
6: Ich würde sagen, 3 Meter.
8: 3 Meter? Wie kommst du jetzt bitte auf 3 Meter?
6: Nein, also 3 Kubikmeter.
8: Aha.
6: Von jeder Seite hoch, tief und dann zur Seite. Das ist 3 Meter denn.
8: Hoch, tief und dann zur Seite. Das ist wunderbar erklärt, meine Liebe. Aber leider falsch. Also da hat sie sich, glaube ich, ein bisschen kompliziert gemacht. Das geht doch einfacher, liebe Leute, wenn ihr es richtig habt, ne?
11: Ich verdoppel den Gewinn. Passt das?
8: Okay.
11: Dann machen wir 200 Euro. Garantiegewinn.
8: 200 Euro? Guck mal, warum kann das nicht sein? Wenn ihr es richtig raus habt, dann wählt euch doch jetzt gerne ein für 200 Euro. Doppelter Gewinn. Leitung 2 ist aktiv. 0137 90 30 200. 50 Cent aus allen deutschen Netzen. 0137 90 30 200. So, und die Frage lautet:
9: Wie viel Erde ist in einem Loch von 3 mal 3 mal 3 Metern?
8: Wie viel Erde ist in einem Loch von 3 mal 3 mal 3 Metern? Wer sich es vielleicht auch bildlich vorstellen mag, könnte eventuell auch helfen. Dann gibt es die richtige Antwort und dann habt ihr heute Abend auch bei 200 Euro das Geld schon auf dem Konto. Ist das so?
11: Exakt, und zwar per Echtzeitüberweisung. Also quasi jetzt gewinnen und heute noch kassieren, ne?
8: Das ist ja genial, ne? Leider, der Rainer hat es damals nicht gepackt. Der hatte auch mal angerufen und hatte diese Antwort. Was haben Sie raus?
13: 9 Kubikmeter.
8: Und wie kommen Sie drauf?
13: 3 plus 3 plus 3 sind 9 Kubikmeter.
8: Die Antwort ist falsch. Nee, das war's auch nicht. Also, ich bin mir sicher, ihr könnt es besser machen.
11: Auf jeden Fall.
8: Haben wir da noch irgendwie was mit Geld? Können wir noch ein bisschen was machen?
11: Du, ja, der Besserwissensbonus. Ich verdoppel die 200. Es gibt 400 Euro Garantiegewinn. Jetzt schon.
8: Besserwisserbonus? Man könnte auch Klugscheißer sagen, aber du hast es schöner ausgedrückt.
11: Ja.
8: 0137 90 30 200. Das ist die Nummer zum Mitspielen, die Gewinnernummer. 0137 90 30 200. 50 Cent aus allen deutschen Netzen. Die Frage lautet, leider immer noch, wie viel Erde ist in einem Loch von 3 mal 3 mal 3 Metern? Wie viel Erde ist in einem Loch von 3 mal 3 mal 3 Metern? So, jetzt anrufen und jetzt das Geld kassieren. Ist aber immer noch keiner da, der es hier hat, oder?
11: Tja, was soll ich machen? Dann lege ich einen Huni oben drauf. 500 Euro Garantiegewinn. 500 Euro.
8: So war das jetzt aber nicht gemeint.
11: Mache ich aber. Ist egal.
8: Okay. Du musst das nachher dem Spielechef erklären, ne? Also, 500 Euro. Auch das Geld heute Abend auf dem Konto?
11: Garantiert per Echtzeitüberweisung.
8: Brauchen wir jetzt eigentlich nur noch, in Anführungszeichen, die richtige Antwort. 0137 90 30 200. Wie viel Erde ist in einem Loch von 3 mal 3 mal 3 Metern? 0137 90 30 200. 50 Cent aus allen deutschen Netzen. Noch ist die richtige Antwort hier nicht gefallen. Das sollte jetzt bitte passieren, weil dann geht sofort das Geld raus. Und Beate hatte auch schon mal mitgemacht und hat das hier gesagt. So, liebe Beate, du hast es jetzt aber raus, oder?
14: Genau, ich sage 27 Kubikmeter.
8: 27 Kubikmeter? Nee, das stimmt leider nicht. Warum können es nicht, also bei dieser Frage, warum können es nicht 27 Kubikmeter sein? Ihr könnt es bestimmt besser.
11: Auf jeden Fall.
8: Können wir vielleicht aber noch was drauflegen?
11: Auf jeden Fall. Lass diese Kubikmeter los. Hört einfach genau zu. Und wir machen es rund. 600 Euro. Ich lege einen Huni oben drauf. 600 Euro Garantiegewinn. Die sind heute noch auf dem Konto. Heute noch.
8: Boah. 600 Euro. Also würde ich mir jetzt wirklich einen Gewinner wünschen innerhalb der nächsten Minute. Das wäre toll. Vielleicht klappt's. Die Telefonnummer zum Mitspielen. Jetzt wirklich zum Mittippen. Achtung. Die Gewinnernummer. 0137... 90 30 200.
9: Wie viel Erde ist in einem Loch von 3 mal 3 mal 3 Metern?
8: 0137 90 30 250 Cent aus allen deutschen Netzen. Die richtige Antwort jetzt sagen und jetzt heute hier in diesen Sekunden das Geld kassieren. 600 Euro, ist das richtig?
11: Haben wir
8: das?
11: Absolut korrekt. Und es ist aber immer noch niemand da. Leitung 2 ist grün, die wartet jetzt auf den Gewinner. Deshalb, apropos Gewinner, 700 und komm, 50 Euro. 750 Euro Garantiegewinn.
8: Nicht
11: wenn du
8: Ernst.
11: Es jetzt richtig löst. Doch.
8: 750 Euro ist jetzt eingeloggt. 750 Euro für die richtige Antwort. Die müssen wir jetzt aber hören. Die müssen wir jetzt bitte hören. Nur noch kein Klingeln. Noch kein Klingeln. 0137 90 30 200. Radio Deutschland. Bitte, hat's jemand raus? 0137 90 30 250 Cent aus allen deutschen Netzen. Die Frage lautet immer noch und eigentlich auch schon viel zu lange.
9: Wie viel Erde ist in einem Loch von 3 mal 3 mal 3 Metern?
8: Immer noch keine richtige Antwort gehört. Und die Frau Zimmermann meinte mal in einer anderen Sendung das hier. Was haben Sie denn raus?
15: Wenn ich Erde im Baumarkt kaufe, ja? Dann berechne ich das doch in Litern.
8: Mhm. Aha, und was ist jetzt die Antwort?
15: Oder? Ja, dann sind das 27.000 Liter.
8: Die Antwort ist trotzdem leider falsch.
11: Nee.
8: Bitte vergesst Kubikmeter und Liter. Es ist viel einfacher. Ihr müsst euch gar nicht so verbiegen.
11: Eben, einfach bildlich vorstellen. Und wer das jetzt raus hat, ich glaube an euch, kriegt 1.000 Euro. Oh. 1.000 Euro Garantiegewinn. Und die Kohle ist heute Abend noch auf dem Konto.
8: 1.000 Euro. Stellt euch das mal heute Abend auf eurem Konto vor. Also wer es hat, bitteschön, gerne jetzt einwählen. 0137 90 30 200. Ich sag die Nummer extra langsam, dass ihr mitspielen könnt. Jetzt einwählen. 0137 90 30 200. 50 Cent aus allen deutschen Netzen.
9: Wie viel Erde ist in einem Loch von 3 mal 3 mal 3 Metern?
8: Vergesst Kubikmeter, vergesst Liter. Ist nicht richtig. Hört die Frage, stellt's euch wirklich vor. Ich könnte auch fragen, wie viel Erde ist in einem Loch von 5 mal 5 mal 5 Metern oder 10 mal 10 mal 10 Metern.
11: Das oder wäre, 12 mal 12 mal 12, ja.
8: Würde immer das Gleiche rauskommen. Mirko, es ist noch keiner da. 1.000 so. Euro sind noch hier.
11: Und die 1.000 Euro warten. Jetzt auf dich. Ich verdoppel deine Gewinnchance. Achtung, Leitung 3 noch dazu. Doppelte Gewinnchance. Leitung 2 und 3 führen jetzt zu uns. Und das führt zu 1.000 Euro. Das geht heute Abend noch aufs Konto.
8: Zwei Gewinnleitungen, zwei Gewinnchancen, jetzt die doppelte Gewinnchance damit unter der 0137 90 30 200. 50 Cent aus allen deutschen Netzen. 0137 90 30 200. Jede Sekunde kann's klingeln. Der nächste Anruf kann's sein. Der nächste Anruf kann dein 1.000 Euro Anruf sein. Bitte diese Frage beantworten.
9: Wie viel Erde ist in einem Loch von 3 mal 3 mal 3 Metern?
8: Wie viel Erde ist in einem Loch von 3 mal 3 mal 3 Metern? 0137 90 30 200 ist die Nummer, die Gewinnnummer. 0137 90 30 200. 50 Cent aus allen deutschen Netzen. So, jetzt ist gerade die Musik aus. Mirko, es ist noch kein Klingeln zu hören.
11: 1.000 Euro. Wer hat's raus? Wer weiß es? Wer kommt zu uns? Wer gewinnt 1.000 Euro? Ich verdoppel jetzt die doppelte Gewinnchance. Heißt, Leitung 4 und 5 mit dabei. Oh. Vier Leitungen nebeneinander. Vierfache Gewinnchance zu 1.000 Euro. Jetzt gewinnen. Heute Abend noch kassieren.
8: Vierfache Gewinnchance. Vier Gewinnleitungen und ein Gewinn von 1.000 Euro. Heute aufs Konto. 0137 90 30 200. Geld ist garantiert heute auf dem Konto. 0137 90 30 200. 50 Cent aus allen deutschen Netzen. Die Frage lautet aber immer noch.
9: Wie viel Erde ist in einem Loch von 3 mal 3 mal 3 Metern?
8: Ihr steht da vor diesem Loch. Wie viel Erde ist in einem Loch von 3 mal 3 mal 3 Metern? Natürlich nicht 9 Kubikmeter, auch nicht 27 Kubikmeter, auch nicht Liter, nix. Wer hat die richtige Antwort? Wer holt sich jetzt das Geld nach Hause? Es ist immer noch keiner da, Mirko.
11: So, Butter bei die Fische. Die Sendung ist gleich zu Ende. Ich gebe nochmal schnell 2 Leitungen oben drauf. Die 9 und die Glücksleitung 13. Die noch bessere Gewinnchance. 6 Leitungen, Leute. 1000 Euro warten. Gleich kann es soweit sein. 6-fache Leitungschance. Jetzt gewinnen, heute Abend noch kassieren.
8: Boah. 6 Gewinnleitungen. Und 1.000 Euro. Jetzt. Einfach anrufen und gewinnen. Der nächste Anruf kann es sein. Komm, ich gebe euch nochmal ganz schnell die Nummer. 0137 90 30 200. Vielleicht mit dem nächsten Anruf die Kohle holen. 0137 90 30 200. Das Geld ist garantiert heute Abend auf deinem Konto. Jetzt die 6-fache Gewinnchance sichern. Jetzt reinkommen 0137 90 30 200, 50 Cent aus allen deutschen Netzen. 0137 90 30 200. Ich höre immer noch kein Klingeln.
11: Die Leitungen sind grün, 6 Leitungen. Ich komm ganz schnell die 7. dazu. Leitung 18. Achtung, 7-fache Gewinnchance. 1000 Euro warten. Jetzt gewinnen, jetzt zu uns kommen. Heute Abend kassieren.
8: Eure Chance. Das Ding ist ja, wir sind gleich weg. Wir sind unter 3 Minuten. Wir haben nur noch diese Zeit. Es ist 18:44, gleich 15:45. Wir sind live in deinem Radio. Das ist live deine 1000 Euro Gewinnchance. 0137 90 30 200. Mit der Nummer, nur mit der Nummer, kommst du jetzt hier rein zum Gewinn. Hol dir eine unserer Leitungen. 7-fache Gewinnchance. 0137 90 30 200. 50 Cent aus allen deutschen Netzen.
9: Wie viel Erde ist in einem Loch von 3 mal 3 mal 3 Metern?
8: Wie viel Erde ist in einem Loch von 3 mal 3 mal 3 Metern? Immer noch keiner hier. Wir sind bei 120 Restsekunden.
11: Und es wird garantiert klingeln. Leute, Achtung, 3 Leitungen obendrauf. 22, 26, 27 heißt, keine 120 Sekunden garantiert klingeln. Beste Gewinnchance, 10 Leitungen, 1000 Euro. Jetzt gewinnen, heute noch kassieren.
8: 1000 Euro und es ist die 10-fache Gewinnchance. Hat irgendwer in Radio Deutschland die richtige Antwort? Wie viel Erde ist in einem Loch von 3 mal 3 mal 3 Metern? Leute, das kann ja nicht 27.000 Liter sein. Das kann nicht 27 Kubikmeter sein. Vergesst das. Stellt euch vor, ihr steht vor einem Loch. Leute, was kommt raus? 0137 90 30 200. Die letzten 90 Sekunden laufen bereits. 0137 90 30 200. 50 Cent aus allen deutschen Netzen. Die letzten 58, 57, 56 Sekunden. Es wird garantiert klingeln. Geld geht garantiert raus. 0137 90 30 200 50 Cent aus allen deutschen Netzen. 0137 90 30 200.
9: Wie viel Erde ist in einem Loch von 3 mal 3 mal 3 Metern?
8: 10-fache Gewinnchance, 10 Gewinnleitungen, 10 Wege jetzt hier 1000 Euro zu gewinnen. Heute Abend auf dem Konto. 0137 90 30 200. Eure Gewinnernummer 0137 90 30 200. So, Musik ist aus, immer noch kein Klingeln. Wer hat die richtige Antwort? Wer hat aufgepasst? Wer hat sich es vielleicht auch bildlich vorgestellt? Wer kann das jetzt hier lösen? Es klingelt in Leitung 5. Wer ist denn dran? Hallo? Hallo?
16: Hallo, hier ist Marina.
8: Marina, was hast du raus?
16: In einem Loch ist gar keine Erde.
8: Marina, du hast ja fantastisch aufgepasst. Das sind 1000 Euro. Herzlichen Glückwunsch. Bleibst du bitte kurz in der Leitung?
16: Ja, klar.
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1: Energy. 19 Uhr, Mittwochabend, ich bin Armani, wir gehen rein. Gute Musik haben wir natürlich immer noch am Start. Milo in 10 Minuten, jetzt Juste, Jagdstyle und Jon mit Turn the Lights Off.
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Wenn Energy Star Milo nicht gerade auf Tour ist, steht er am liebsten in der Küche und zaubert mexikanische Gerichte. Seine wichtigste Regel dabei, genau dieselbe wie auf der Bühne. Wenn die Zutaten scheiße sind, bringt auch das Rezept nichts. Deshalb holt er sich für seine Live-Shows auch nur absolut die besten Musiker. Wir hören jetzt in seine Musik rein.

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2: Das alte Kino in Mönchengladbach-Gießenkirchen wird abgerissen. Das Gebäude gilt als einsturzgefährdet, deshalb greift die Stadt jetzt ein. Mitte August beginnt der Rückbau. Zuerst wird das schadstoffbelastete Dach entfernt, danach folgt der Rest des Gebäudes. Die Arbeiten sollen voraussichtlich bis Mitte September abgeschlossen sein. Der Zoo Dortmund freut sich über ordentlich Nachwuchs. Dort haben zwei Löwinnen insgesamt 12 Löwenbabys zur Welt gebracht. Beide kümmern sich gut um die Kleinen, teilte der Zoo mit. Bis Besucher die Löwenbabys zu Gesicht bekommen, dürfte es aber wohl noch ein paar Wochen dauern.
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2: Im Studio Lisa Schwarzkopf. Die Drohne am Leipziger Flughafen ist mit Sprengstoff bestückt gewesen. Das hat das Sächsische Landeskriminalamt mitgeteilt. Der Zünder wurde mit einem Sprengstoffroboter unschädlich gemacht. Offenbar war noch eine weitere Drohne in der Luft. Ein Frachtflugzeug wurde beim Zusammenstoß mit einem unbekannten Objekt beschädigt. So langsam nimmt die Debatte über die Nachfolge von Bundespräsident Steinmeier Fahrt auf. SPD-Vize Schweizer sagte dem Spiegel, die Zeit ist reif für eine Bundespräsidentin. Die Linke hatte sich gestern dafür eingesetzt, dass der Steinmeier-Nachfolger aus der Zivilgesellschaft kommen soll. Wirtschaftsexperten zerpflücken das Wahlprogramm der AfD in Sachsen-Anhalt. Das Leibniz-Institut für Wirtschaftsforschung Halle hat ausgerechnet, dass für die Pläne nicht genug Geld da wäre. Jedes Jahr würden über 2 Milliarden Euro fehlen. In Umfragen zu der Wahl in 6 Wochen liegt die AfD deutlich vorn. In der Fußball-Bundesliga steht offenbar ein absoluter Megatransfer kurz bevor. RB Leipzig winken bis zu 140 Millionen Euro. Der Club hat sich laut Medienberichten nach langem Hin und Her mit Real Madrid auf einen Transfer von Yann Diomandé geeinigt.

0: zeigt man, dass man deutsch ist, ohne wirklich zeigen zu wollen, dass man deutsch ist? Energies an, immer die besten neuen Hits. Gerade haben alle Bundesländer Ferien. Viele sind im Urlaub und da zeigt sich die deutsche Art auf eine ganz bestimmte Art und Weise. Und seien wir mal ehrlich, wir müssen damit aufhören. Die Rede ist von Liege reservieren mit Handtuch am Strand oder am Pool. Wir kennen alle diese Leute. Die kommen um 6 Uhr morgens, legen ihr Handtuch auf die Liege und denken, die haben ein Privatgrundstück draus gemacht. Das Verrückteste ist, dieses Thema ist mittlerweile so ein großes Urlaubsthema, dass es ernsthaft schon Artikel darüber gibt, ob dieser Handtuchtrick überhaupt erlaubt ist. Das zeigt schon, wie problematisch das ist. Da sollte niemand drüber schreiben. Ich sollte da nicht drüber reden müssen. Aber die Antwort, viele Hotels sagen mittlerweile ganz klar, nein, wenn du stundenlang nicht auftauchst, dürfen sie dein Handtuch sogar wegnehmen. Also Leute, seid deutsch bei Pünktlichkeit, seid deutsch bei den Versicherungen, aber bitte nicht beim Liegen reservieren. Weil es geht nicht mehr. Es kann nicht sein, es muss aufhören.
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um 20 Uhr an diesem Mittwoch, an dem die erste Folge der neuen Staffel von Ted Lasso erschienen ist. Ein toller Tag für uns alle. Ich versuche gleich zu erklären, warum Ted Lasso so eine Wärme ausstrahlt, so eine Magie in sich trägt. Eine tolle, tolle Serie. Gleich vorher aber noch Dracula, Tame Impala mit immer den besten neuen Hits.

Heute ist ein guter Tag und zwar für uns alle. Energy ist an bei euch an diesem Mittwoch, denn die vierte Staffel von Ted Lasso ist seit heute auf Apple TV abrufbar. Und das, obwohl die Macher nach der dritten Staffel eigentlich ausgeschlossen haben, dass es zu einer Fortsetzung kommt. Worum geht's? Ted Lasso wird gespielt von Jason Sudeikis, der auch der geistige Gründervater der Serie ist, hat sie geschrieben und mitentwickelt. Ted Lasso ist ein Football-Coach aus Kansas, der in der ersten Staffel ein Angebot von einem Fantasy-Premier-League-Club aus London bekommt, dem AFC Richmond. Ted Lasso und sein bester Freund Coach Beard nehmen das Angebot an, machen sich auf nach London und das, obwohl sie eigentlich von Fußball überhaupt gar keine Ahnung haben. Und wer jetzt denkt, oh Gott, eine Sportserie, der irrt. Denn Fußball ist wirklich nur der große Aufhänger, aber hauptsächlich begleitet man einen Mann, der ein großer Menschenfänger ist, der auf Freund und Feind zugeht, die Hand ausstreckt, sich selbst zurücknimmt, Brücken baut und seine eigenen schmerzhaft einreißt. Denn Ted Lasso vermisst seine Frau, die sich in den eigenen Paartherapeuten verliebt hat und sorgt sich, dass er die Verbindung zu seinem Sohn ganz verliert. Und man merkt in jeder Sekunde, dass Bill Lawrence vor allen Dingen die Sendung produziert. Bill Lawrence, der auch schon Scrubs, Shrinking und viele andere prämierte Serien geschrieben hat, begleitet immer von großartiger Musik, wie von Death Cab for Cutie. Ted Lasso ist wirklich ein Versprechen, in jeder Folge zu lachen, zu weinen, Situationen auf sich selbst zu projizieren und von Gefühlen überwältigt zu sein, ohne dass jetzt immer das große Pathos jederzeit mitschwingen muss. Ihr merkt hoffentlich, Ted Lasso lohnt sich anzusehen. Meine große, große Empfehlung der Woche. Und ich freue mich jetzt schon, später nach Hause zu kommen und mit meiner Frau die erste Folge der vierten Staffel zu schauen.

Tobi und Gregor haben wir jetzt hier bei Energy, a.k.a. You Not Us. Zwei DJs, mittlerweile wohnen sie in Berlin seit 10 Jahren. So derartig erfolgreich, es reißt auch nicht ab. Jedes Jahr liefern sie ab auf den größten Festivalbühnen Europas. Jetzt gemeinsam mit Daddy DJ, schwer auszusprechen. Daddy DJ, was für ein geiler Name. Flipside heißt der Song, hören wir jetzt immer die besten neuen Hits.

0: Immer die besten neuen Hits hier bei Energy. Gleich Nico Santos für euch, außerdem Bruno Mars und Olivia Rodrigo macht den Anfang. Drop Dead, alles gleich hier bei Energy.
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Energy Sun bei euch an diesem Mittwochabend und wir hören jetzt für mich zumindest den Song des Jahres 2026 in dem Wissen, dass wir noch ein paar Releases vor uns haben werden. Aber ich finde Optimist von Nico Santos eine derartig schöne Ode ans Leben, an die Möglichkeit, auch im Kleinen immer die schönen großen Dinge zu sehen, sodass ich mir kaum vorstellen kann, dass das noch irgendjemand toppt in diesem Jahr. Nico Santos, der sich wirklich einfach nur eine Gitarre geschnappt hat und über etwas gesungen hat, was uns natürlich gerade auch schwerfällt, nämlich optimistisch zu sein. Die Welt irgendwie gefühlt stürzt sie ein, alles ist dystopisch, alles ist mit einem Weltuntergangsschmerz versehen, aber Nico Santos sagt eben, es lohnt sich optimistisch zu bleiben und eben Ausschau nach den schönen Dingen im Kleinen zu halten. Eine tolle Message. Ich muss auch immer daran denken, als ich meine Frau vor langer Zeit kennengelernt habe, vor 8 Jahren, waren wir einmal ohne Geld in Paris und wir haben es irgendwie möglich gemacht, aus dem Supermarkt eine billige Flasche Rotwein uns zu organisieren, dann in so 2 billigen Sektgläsern, die wir irgendwo noch mitgenommen haben, auf das Sacré-Cœur zu sitzen, auf Paris zu schauen und mit ganz, ganz wenig Geld irgendwie so einen schönen Moment zu kreieren. Das klingt jetzt wahnsinnig cheesy, aber irgendwie fühle ich mich mit diesem Moment, mit diesem Song so abgeholt. Nico Santos, Optimist mit immer den besten neuen Hits.

Die große Taylor Swift, Elizabeth Taylor mit immer den besten neuen Hits hier bei Energy. Das Maß aller Dinge, die Benchmark, wenn es gerade um Popmusik und Größe geht. Etwas, das Norma Jean Martini sieht und genau auch erreichen will, ist noch am Anfang dieser Treppe, aber I Am The Sun ist ein guter Kickstarter. Hören wir jetzt immer die besten neuen Hits. Okay.

21 Uhr an diesem Mittwoch. Freue mich sehr, dass ihr mit dabei seid. Lasst uns jetzt zu einem richtig entspannten, schönen Abend haben, würde ich vorschlagen. Gleich mit Harrison für euch. Den Anfang macht jetzt Teddy Swims, Mr. Know-It-All

So, jetzt stellt euch vor, es ist 2004 und ihr habt richtig krassen Liebeskummer. Energy ist an bei euch in diesem Mittwochabend. 2004 war ich 9 Jahre alt und ich kann dem nachempfinden, denn Lisa aus der 3B hat meine Liebe auf dem Pausenhof nicht erwidert. Ich war heartbroken. Genauso ging es auch Juanes, dem kolumbianischen Sänger. Der war schon ein bisschen älter, aber der hatte auch andere Mittel, das Ganze zu verarbeiten. Er hat nämlich einen Song über seinen Herzschmerz geschrieben und den Song, den kennen

Lisa Negra heißt, das schwarze Hemd ist im Lied ein Symbol für seinen Schmerz und die Trauer nach einer gescheiterten Beziehung. Ich trage ein schwarzes Hemd, weil schwarz die Farbe meiner Seele ist, singt er zum Beispiel im Refrain. Das ist ganz schön düster, klingt aber gar nicht so, ne? Und das ist Absicht. Juanes lässt sich nämlich von der kolumbianischen Musikrichtung Guasca inspirieren. Da werden traurige Themen mit Humor erzählt. Und ich sag mal so, spätestens als der Song in die Charts dann wirklich ganz viel abgeräumt hat, war sein Schmerz vorbei. In ganz vielen Ländern war der Sänger damit nämlich auf der Eins. Das war mein Songlexikon, ne? Das machen wir jeden Tag in dieser Sendung. 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Gern geschehen.

Somber haben wir jetzt hier bei Energy mit einem Titel, der mir wirklich aus der Seele, aus dem Herzen spricht, wenn ich bei diesen Temperaturen gerade in der Stadt völlig überfordert bin. My body isn't ready. Immer die besten neuen Hits, Somber.

0: Immer die besten neuen Hits hier bei Energy und gleich will ich euch den sympathischsten, den besten Zugführer Deutschlands vorstellen. Er kommt aus Köln, hat seit 35 Jahren eine Trompete dabei und geht auf Social Media gerade richtig viral. Wie er klingt, wer das ist, alles gleich.
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0: So, jetzt kleiner Hot Take. Wenn jeder seine Arbeit so verstehen würde wie er, dann wäre Deutschland ein besserer Ort. Energy ist an bei euch an diesem Mittwochabend. Kleines Gedankenexperiment. Ihr seid morgen wieder auf dem Weg zur Arbeit. Ihr seid am Bahnsteig. Das ist jetzt prinzipiell zu dieser Uhrzeit und an diesem Ort nicht der garantierte Hort der guten Laune, ne, der freundlichen Gesichter. Im Gegenteil. Wir kennen alle diese Situation. Aber nicht im Raum Köln. Wenn er mit seiner Bahn einfährt, dann ist gute Laune vorprogrammiert. Dann ist nämlich das hier der Soundtrack. Ja, da bläst gerade Martin Kowalski, Zugführer, der immer, wenn er einfährt, seine Trompete mit dabei hat. Mit diesem, ich sag mal, Auftritt geht er gerade wahnsinnig viral und zwar ständig, wenn er wieder einen Trompetenclip hochlädt. Auf Social Media wirklich feiern ihn die Leute oder eben auch Zugansagen wie diese hier.
1: Und dann erreichen wir Köln-Messe-Deutz. Dann befinden wir uns gleich auf der rechten Rheinseite und alles, was dann weiter passiert, also die guten 60 Kilometer bis ins Auenland, sind dann alle rechtsrheinisch verlegt worden.
0: Ja, seit 35 Jahren ist er Zugführer und sagt selbst, er liebt seinen Job. Die Abfahrtszeiten hält er übrigens trotz Trompete ein. Es soll ja niemand zu spät kommen. Das ist Martin Kowalski und ich finde, der macht das seit 35 Jahren. Da geht einem doch irgendwie das Herz auf. Guter Typ.

0: immer die besten neuen Hits hört ihr hier bei Energy. Und gleich haben wir zum allerersten Mal hier bei mir in der Sendung den ganz neuen Song von Sonny Vadera. Außerdem Paul Monkey und Alex Warren macht den Anfang.
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Cannes, Zürich, Ibiza, und das in dieser Reihenfolge, sind die nächsten drei Tage von Sonny Vardera. Unglaublich erfolgreicher DJ aus Australien, der vor ein paar Jahren nach England gezogen ist, vor 10 Jahren, und seitdem Europa unsicher macht, im besten Sinne natürlich. Hat einen neuen Song am Start, der heißt Let Me Be In Your Arms. Hören wir jetzt zum allerersten Mal hier bei mir in der Sendung. Sonny Vardera, immer die besten neuen Hits.

0: Julian.
1: Um 22 Uhr an diesem Mittwoch. Ich liebe dich. Die drei magischen Worte, die entweder Beginn einer Reise oder das abrupte Ende sind. Wir haben deshalb euch mal gefragt, was wären denn so Alternativen zu diesen drei mächtigen Worte? Und ich sag mal so, ihr habt abgeliefert. 030-26-1345. Auch für euch nochmal kurz durchklingeln, wenn euch noch was einfällt, was ihr lieber hören wolltet als Ich liebe dich. Vorher jetzt aber noch Oliver Dean mit immer den besten neuen Hits.

0: Es sind die magischen drei Worte, ne? Ich liebe dich. Kann entweder der Beginn eines wundervollen Abenteuers sein oder auch das Ende, wenn die Worte nicht erwidert werden. Es ist auf jeden Fall in jeder Beziehung oder in jedem Stadium einer Beziehung ein kritischer Platz, wenn diese drei Worte zum allerersten Mal ausgesprochen werden, denn es kann eben in beide Richtungen gehen. Und deshalb wollten wir von euch wissen, welche Worte für euch denn eigentlich noch toller sind als diese drei. Und ihr habt wirklich, ich sag mal, magisch abgeliefert.
1: Mensch, hast du heute hübsch gemacht oder hast schöne Augen?
2: Ich würde eigentlich sagen, I care about you, aber ich sorge mich um dich, klingt irgendwie nicht so cool.
3: Ich vertraue dir, weil ich finde, dass das mehr wert ist, weil ich liebe dich, kann man einfach so sagen.
2: Eine dicke Umarmung, einen kleinen Kuss, vielleicht auch eine 2-Minuten-Umarmung.
1: Hey Schatz, lass uns was essen gehen.
0: Ja. Waren jetzt alles nicht Alternativen für ich liebe dich, ne? Also ich finde, dieser magische Moment, wo man dann weiß, okay, das ist jetzt hier was Ernstes oder das könnte was Ernstes werden, das ist mit Schatz, dass wir essen gehen, jetzt nicht getan. So, aber jeder hat in seiner Beziehung eigene Dynamiken, I guess. Was ist es für euch? Was ist für euch ein Äquivalent zu ich liebe dich? 030 26 123.

da muss ich auch wirklich ehrlich zugeben, hatte ich jetzt nicht mit gerechnet, dass ich die Backstreet Boys irgendwann mal einfach anmoderieren werde nach Ed Sheeran und Justin Bieber. So, weil das sind eigentlich andere Generationen, ne? Aber irgendwie haben es die Backstreet Boys geschafft, auch mit diesem 90s-Hype wieder so derartig relevant zu sein, dass sie natürlich alles mitnehmen. Upcashen, wie wir jungen Kids sagen. Und das vollkommen zu Recht. Bottle Up, Backstreet Boys, immer die besten neuen Hits.

0: immer die besten neuen Hits hier bei Energy. Gleich hören wir Nico Santos, außerdem Tiffany Harris und Temper City. Macht den Anfang.
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0: Wir nennen ihn in der Redaktion Cherry, weil er jeden Tag Kirschen isst. Schauen wir mal, ob er auch mit Erdbeeren sich auskennt.
1: 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Fakt oder Fake?
0: Mein lieber Kollege Armani.
2: Was war denn das für ein Intro? Wo ist die Schautreppe? Wo ist mein Outfit? Ich bin enttäuscht.
0: Normalerweise kommt er immer die Schautreppe runtergetänzelt in seinem schönen Schottenrock heute mit nichts drunter. Man sieht das von unten. Armani, eine Erdbeere, und das ist die heutige Aussage, ist die einzige Frucht mit Samen auf der Außenseite. Fakt oder Fake?
2: Lass mich mal so, ich gehe gerade die Früchte im Kopf durch.
0: Wir haben alle Zeit der Welt,
2: wir haben alle Zeit der Welt, ich sage, es ist ein Fake.
0: Du bist wirklich lausigste Spieler von Fakt oder Fake aller Zeiten.
2: Das stimmt gar nicht.
0: Also eine Erdbeere ist die einzige Frucht mit Samen auf der Außenseite, ist ein
3: Fakt.
0: Ist ein Fakt. Die meisten Früchte tragen ihre Samen im Inneren, die Erdbeere trägt sie außen.
2: Mensch.
0: Keine Jokes jetzt mit Samen auf der Außenseite tragen und Außenseite und alles. Wir beenden einfach Fakt oder Fake. Wir schämen uns so ein bisschen für dich und jetzt gehen wir da rauf, die Schautreppe. Ja. Und morgen kommst du wieder runter, dann hoffentlich mit ein bisschen größerem Allgemeinwissen.
2: Vielleicht.
0: Danke.
2: Aber sonst habe ich was dazugelernt.
0: Danke,
2: ne?
0: Cherry. Ne?
2: Tschüss. Danke.

0: Immer die besten neuen Hits hier bei Energy. Gleich haben wir Malik Harris hier bei Energy. Außerdem Shakira und Benson Boone macht den Anfang.
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Ey, ich mag diesen Song schon immer noch gerne, Shakira und Burner Boy, aber es ist halt auch der Soundtrack eines absoluten Fiebertraums von WM, ne? Also wenn ich da zurückdenke, dass wir 6 Wochen lang diesen Irrsinn in den USA gerade mit dem Fußball erlebt haben, Infantino und Trump und Balagun, das war ja irgendwie, also klar, wir waren auch scheiße, aber irgendwie war das auch nichts, diese WM, oder? Anyways, Malik Harris haben wir jetzt mit Make You Mine und immer den besten neuen Hits.

0: Julian.
1: Um 23 Uhr an diesem Mittwoch. Lasst uns jetzt den Abend noch ganz entspannt gemeinsam ausklingen, beziehungsweise den Tag gleich mit Taylor Swift. Den Anfang macht jetzt Bebe Rexha, New Religion und immer die besten neuen Hits.

Heute ist ein guter Tag und zwar für uns alle. Energy ist an bei euch an diesem Mittwoch, denn die vierte Staffel von Ted Lasso ist seit heute auf Apple TV abrufbar. Und das, obwohl die Macher nach der dritten Staffel eigentlich ausgeschlossen haben, dass es zu einer Fortsetzung kommt. Worum geht's? Ted Lasso wird gespielt von Jason Sudeikis, der auch der geistige Gründervater der Serie ist, hat sie geschrieben und mitentwickelt. Ted Lasso ist ein Football-Coach aus Kansas, der in der ersten Staffel ein Angebot von einem Fantasy-Premier-League-Club aus London bekommt, dem AFC Richmond. Ted Lasso und sein bester Freund Coach Beard nehmen das Angebot an, machen sich auf nach London und das, obwohl sie eigentlich von Fußball überhaupt gar keine Ahnung haben. Und wer jetzt denkt, oh Gott, eine Sportserie, der irrt, denn Fußball ist wirklich nur der große Aufhänger, aber hauptsächlich begleitet man einen Mann, der ein großer Menschenfänger ist, der auf Freund und Feind zugeht, die Hand ausstreckt, sich selbst zurücknimmt, Brücken baut und seine eigenen schmerzhaft einreißt, denn Ted Lasso vermisst seine Frau, die sich in den eigenen Paartherapeuten verliebt hat und sorgt sich, dass er die Verbindung zu seinem Sohn ganz verliert. Und man merkt in jeder Sekunde, dass Bill Lawrence vor allen Dingen die Sendung produziert, Bill Lawrence, der auch schon Scrubs, Shrinking und viele andere prämierte Serien geschrieben hat. Begleitet immer von großartiger Musik, wie von Death Cab for Cutie. Ted Lasso ist wirklich ein Versprechen, in jeder Folge zu lachen, zu weinen, Situationen auf sich selbst zu projizieren und von Gefühlen überwältigt zu sein, ohne dass jetzt immer das große Pathos jederzeit mitschwingen muss. Ihr merkt hoffentlich, Ted Lasso lohnt sich anzusehen. Meine große, große Empfehlung der Woche. Und ich freue mich jetzt schon, später nach Hause zu kommen und mit meiner Frau die erste Folge der vierten Staffel zu schauen.

0: Thank you, DJ.
1: Alex Warren haben wir jetzt hier bei Energy. Ein 25-jähriger US-Amerikaner, der schon viel Blödes erlebt hat, um es mal euphemistisch zu formulieren. Vater früh verstorben, Mutter drogenabhängig, hat ihn rausgeworfen, toxische Beziehung. Aber aus all dem hat er Kunst entstehen lassen. Passenger, immer die besten neuen Hits.

0: Immer die besten neuen Hits hier bei Energy. Gleich Jennifer Lopez für euch, außerdem Ray und Tame Impala macht den Anfang.
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So, jetzt stellt euch vor, es ist 2004 und ihr habt richtig krassen Liebeskummer. Energy's an bei euch in diesem Mittwochabend. 2004 war ich 9 Jahre alt und ich kann dem nachempfinden, denn Lisa aus der 3B hat meine Liebe auf dem Pausenhof nicht erwidert. Ich war heartbroken. Genauso ging es auch Juanes, dem kolumbianischen Sänger. Der war schon ein bisschen älter, aber der hatte auch andere Mittel, das Ganze zu verarbeiten. Er hat nämlich einen Song über seinen Herzschmerz geschrieben und den Song, den kennen wir alle.

Camisa Negra heißt das schwarze Hemd, ist im Lied ein Symbol für seinen Schmerz und die Trauer nach einer gescheiterten Beziehung. Ich trage ein schwarzes Hemd, weil schwarz die Farbe meiner Seele ist, singt er zum Beispiel im Refrain. Das ist ganz schön düster, klingt aber gar nicht so, ne? Und das ist Absicht. Juanes lässt sich nämlich von der kolumbianischen Musikrichtung Guasca inspirieren. Da werden traurige Themen mit Humor erzählt. Und ich sag mal so, spätestens als der Song in die Charts dann wirklich ganz viel abgeräumt hat, war sein Schmerz vorbei. In ganz vielen Ländern war der Sänger damit nämlich auf der Eins. Das war mein Songlexikon, ne? Das machen wir ja jeden Tag in dieser Sendung. 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

Erste Spiel geworden hier bei Energy an diesem Mittwoch, so spät, dass ich raus bin für heute. Ich habe Feierabend, schön, dass ihr mit dabei wart. Ihr hört mich, wenn ihr denn wollt. Morgen wieder ab 20 Uhr bin ich für euch da. Bis dahin, lasst der Energy durchlaufen. Ihr macht damit nichts falsch. Ich verabschiede mich jetzt mit Ray Dalton, Go That High und sage ciao, ich bin raus. Bis morgen.

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